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0: Alter.
1: Was ist denn
0: los?
1: Naja,
0: du weißt, da ist die eine Frau.
1: Oh, oh, oh, nein, nicht schon wieder diese eine?
0: Vielleicht.
1: Sohn, ich hab's dir doch gesagt, das sieht nach Ärger aus.
0: Quatsch, nein, tut's gar nicht.
1: Natürlich, oh mein Gott, nein, nein.
0: Nein, nein, es ist nicht wie du denkst, ist alles nicht so schlimm.
1: Ich wusste, dass sowas passiert. Es ist sehr schlimm, mein
0: Aber
1: Sohn.
0: Aber Vater,
1: was?
0: Du weißt, was jetzt kommt.
1: Nein, sag's mir.
0: Ich brauch Kohle für einen Ring.
1: Für einen Ring? Nein.
0: Ein glitzernden Diamanten.

0: Sohn, wir feiern das zusammen.
1: Echt?
0: Komm her und setz dich hin.
1: Bist du dir sicher?
0: Ja.
1: Wirklich?
0: Natürlich.
2: Vater, ich find's auch super gut, aber da ist noch so ein Ding.
0: Was für ein Ding, mein Junge? Was? Bitte schön, was meinst du?
2: Naja, die Nacht war wild und heiß und wir zwei waren's auch.
0: Was willst du mir damit sagen, mein Junge, damit ich verstehe?
1: Warte mal, Vater, bist du blind?
0: Wieso blind? Was meinst du?
2: Sieh mal ihren Bauch.
0: Oh nein, warum ist der so groß?
2: Warum lasst ihr euch nicht noch etwas sein? Ach, Pops, ich bitte dich. Bei

0: bitte für die Kosten?
1: Welche Kosten, Vater?
0: Die Kosten für das Kind.
1: Ach, diese Kosten?
0: Genau, diese Kosten.
1: Vater, Vater, da fragst du mich Fragen. Natürlich kann es nur einen geben, der diese Kosten decken wird. Ich habe nicht gedacht.
0: Oh, das ist sehr schlecht. Ich wusste es am Ende.
1: Du wirst auf jeden Fall helfen.
0: Ja, natürlich helfen, helfen.
1: Vater, du bist mein Lieblingsvater.
0: Na gut, aber hast du mehrere?
1: Ich bin der einzige Vater. Du bist Odinson, Odysseus.
0: Oh ja.
1: Du bist der Zeus.
0: Das gefällt mir, aber trotzdem blickst du mich nicht

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sogar bis ins Grab. 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
1: Ja, der Sommer geht so langsam zu Ende und der Herbst klopft an. Ich aber tue einfach so, als wäre ich nicht zu Hause. Dafür bin ich heute wieder hier bei eurem Lieblingsradio und begrüße euch sehr herzlich zur 149. Ausgabe von Bogarts Schlagershow. Schön, dass ihr wieder eingeschaltet habt.

So kurz vor dem meteorologischen Herbstanfang am kommenden Dienstag lassen wir heute den diesjährigen Sommer noch einmal ein wenig Revue passieren und erinnern uns an die vielen wirklich sonnigen Tage und die langen Abende. Ja, es war in diesem Jahr wirklich ein heißer Sommer. Das findet auch Melia im Eröffnungssong dieser heutigen Sendung.

Meine Kölner Kollegin Bianca beschäftigt sich in ihrem brandneuen Song Je sais pas, auf Deutsch Ich weiß nicht, mit einer Phase der Liebe, für die es praktischerweise noch keine Gebrauchsanweisung gibt. Zwei Menschen kommen sich näher, das Herz klopft schneller, die berühmten Schmetterlinge melden sich zum Dienst. Doch ob aus dem ersten Kribbeln tatsächlich eine gemeinsame Zukunft wird, weiß noch niemand. Der Song erzählt damit nicht von einer längst gefestigten Beziehung und auch nicht vom Drama nach deren Ende. Bianca bleibt genau in jener Zwischenphase, in der sich vieles richtig anfühlt, aber noch nichts sicher ist. Hoffnung und Zweifel liegen dicht beieinander. Man freut sich auf den nächsten Blick, die nächste Begegnung, vielleicht auf den nächsten Schritt, während im Hinterkopf weiterhin die Frage läuft, ob das Gegenüber denselben Gedanken hat. Je sais pas. Hier ist Bianca.

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1: Mit einem Partyschlager voller Herzgefühl und Lebensfreude startet Ilka Kruse in den Spätsommer und bringt damit frischen Wind auf die Tanzflächen und hier ins Radio. Kein Idiot

heißt der neue Song der Sängerin aus Ostfriesland und dieser handelt von dem besonderen Menschen, den man von ganzem Herzen liebt, auch wenn er einen manchmal in den Wahnsinn treibt. Zwischen Leidenschaft, kleinen Reibereien und den alltäglichen Herausforderungen einer Beziehung steht am Ende eine Erkenntnis fest. Wahre Liebe bedeutet, zusammenzuhalten und füreinander da zu sein. Mit ihrer natürlichen Ausstrahlung, gefühlvollen Stimme und lebensnahen Texten erobert Ilka Kruse die Herzen des deutschen Popschlagers. Schon als Kind wusste sie, Musik ist ihre Sprache. Heute steht sie als Sängerin mit Herz auf der Bühne und begeistert mit ihren Songs, die das Leben schreiben, geprägt von Liebe, Familie und echter Erfahrung. Ilka Kruse ist also keine Schlagersängerin von der Stange, sie ist echt. Und genau das macht ihre Musik so besonders. Kein Idiot, hier ist Ilka Kruse.

Es wurde wieder Geburtstag gefeiert in der Schlagerwelt und in dieser Woche durften wieder liebe Kolleginnen und Kollegen die Kerzen auf ihren Geburtstagstorten auspusten. So feierten Vicky Leandros, Vincent Groß und Achim Petri in dieser Woche ihren Ehrentag und diese Künstler hören wir jetzt gleich mit je einem Song. Den Anfang macht Vicky Leandros mit Du, dann folgt Vincent Groß mit Happy Wife, Happy Life und die erste Geburtstagsrunde beschließt dann Achim Petri mit seinem Song Noch eine Nacht.

Weitere liebe Geburtstagsgrüße und Wünsche gehen jetzt an meinen lieben Kollegen Hans-Jürgen Bayer, welchen wir gleich mit seinem wohl bekanntesten Lied Tag für Tag hören werden. Und Geburtstagskind Franziska Fink tanzt danach durch die Nacht. So heißt zumindest ihr gleichnamiger Song. Ja, und liebe Grüße gehen auch ins Land Brandenburg zu Beppo Küster, welchen wir mit seinem Hit Absolute Stille hören werden, in Teil 2 der Geburtstagskinder dieser Woche.

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Seinen bzw. ihren Geburtstag feierte in dieser Woche auch Georg Preusse, den wir vor allem durch seine Travestiefigur Mary kennen und welche wir gleich mit seinem, ihrem Song »Noch singe ich« hören werden. Und dann geht ein herzlicher Geburtstagsgruß auch an den Komponisten, Texter und Musikproduzenten Burkhard Lasch. Burkhard schrieb rund 800 Liedtexte, von denen viele auch nach Jahrzehnten weithin bekannt sind. So etwa »Alt wie ein Baum« für die Pudis oder aber, und diesen Song hören wir dann auch gleich, »Die Jugendliebe« für Ute Freudenberg. Doch zuvor gehen natürlich auch herzliche Glückwünsche an euch alle, die ihr in dieser Woche ebenfalls euren Geburtstag gefeiert habt. Viel Gesundheit, viel Glück und ganz viel Liebe für euer neues Lebensjahr.

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Maria Bonelli zeichnet sich nicht nur durch eine große Vielfalt an zeitgenössischen Genres aus, sondern greift auch aktuelle Entwicklungen auf und lässt dabei Raum für ihre eigene Kunst. Da ihr Herz für zwei Nationen schlägt, Deutschland und Italien, die unterschiedliche Kulturen sowie Denk- und Fühlweise haben, nimmt sie dies zum Anlass, genau das in einer kreativen Konstellation zu verkörpern. Zwei Versionen, eine Geschichte, zwei Kulturen und zwei völlig unterschiedliche Charaktere. So gibt es eine italienische und eine deutsche Version des Titels Skandal, in dessen Mittelpunkt eine verbotene Anziehung steht, bei der Verlangen und Moral aufeinandertreffen. Und glücklich sein, weil es eine Entscheidung ist, heißt es dann in dem neuen Song Mit dir würd ich gern von Cora. Und wenn man sich dazu entschieden hat, möchte man natürlich oft die Zeit anhalten oder am liebsten sogar zurückdrehen und die schönen Momente endlos genießen. Ein echter gute Laune Song mit Summer Feeling.

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1: Liane Hegemann packte auf ihr neues Album Glücksritter herzvoller Musik gleich 20 Tracks und lässt zwischen Deutschpop, Poprock und Schlager deutlich mehr passieren als ein schnelles Durchreichen bekannter Genrezutaten. Schon der Titelsong Glücksritter gibt eine Richtung vor, die sich anschließend keineswegs stur durch die komplette Tracklist zieht. Dabei ist auch interessant, wie breit die Titel angelegt sind. Beziehungsthemen tauchen mehrfach auf, daneben stehen Begriffe wie Karma, Positivität, Glück und Gewinnen. Ein wirklich tolles Album von Liane Hegemann, aus dem ich euch heute hier im Powerplay der Woche zwei Songs vorstellen darf. Und ich beginne mit dem eben erwähnten Titelsong, Glücksritter. Hier ist Liane Hegemann.

Das Thema noch auf einen Kaffee mit reinkommen gab es tatsächlich mehrmals im deutschen Schlager. 1990 nahm sich auch die unvergessene Hanne Haller diesem an und veröffentlichte einen Song, den meine Kollegin Sandra Maas in dieser Woche neu veröffentlicht und in ein modernes Soundgewand gepackt hat. Komm doch noch rein auf einen Kaffee. Und auch von Relax gibt es einen brandneuen Song, oder besser gesagt, ein bayerischer Love-Song. Gleich im Anschluss an Sandra Maas.

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1: Der Sommer ist, wie heute schon erwähnt, so langsam vorbei. Die Urlaubstage für viele von uns leider auch. Aber meine Görlitzer Musikredaktion hat sich für den Schlagerdreier dieser Woche wieder etwas Tolles überlegt. Unter dem Motto »Sieh, das Gute liegt so nah« haben sie sich gedacht, mal eine musikalische Städtetour durch Deutschland zu machen. Und dazu kommen hier die Vorschläge der beiden. Von Christian: Helga Hahnemann, Berlin, meine Liebe. Von Thorsten: Reinhard May, ich würde gern mal in Dresden singen. Und von den beiden eine musikalische Erinnerung an Gunter Gabriel und Manfred Krug. Im Jahr 1986 wurde ihr wunderbares Duett Hallo Dortmund veröffentlicht. Musik und Text sind von Gunter Gabriel. Begeben wir uns also heute auf eine musikalische Städtereise nach Berlin, Dresden und nach Dortmund.

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Und wir setzen unsere kleine musikalische Städtereise gleich noch fort. Diesmal geht es allerdings etwas weiter weg, aber immerhin in zwei tolle Nachbarländer. Da geht es für meine liebe Kollegin Julia Lindholm mit einem Taxi nach Paris. Und vom Gardasee, dem Lago di Garda, singt dann im Anschluss Capanna in dessen gleichnamigen Song. Ein bisschen Sommerfeeling bzw. Songs gegen das wieder aufkommende Fernweh.

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1: Der Titel Lebenszeit der bekannten ostdeutschen Rockband Pudis handelt von tiefer Freundschaft, Zusammenhalt und dem gemeinsamen Altern zweier Menschen. Der Text beschreibt Weggefährten, die Höhen und Tiefen, die Arbeit und das Älterwerden unzertrennlich Seite an Seite meistern. Und das ein Leben lang. Die Pudis veröffentlichten diesen Song erstmals im Sommer 1976 auf ihrem legendären Amiga-Album Sturmvogel. Komponiert wurde Lebenszeit von den Pudis selbst, den Text schrieb Wolfgang Tilgner.

Auch ein zeitloser Titel, im Original gesungen von Connie Francis, neu interpretiert von David Langer. Alle jungen Leute, war das so eben. Brandneue Musik gibt es seit heute auch von meinem lieben Hamburger Kollegen Arno Verano. In seinem Song »Die schönsten Farben« geht es um zwei Jungs, welche Hand in Hand auf einer Bank sitzen. Sie lieben sich, was eigentlich etwas Selbstverständliches ist, und doch ist es heute noch nicht überall selbstverständlich, diese Liebe offen zu zeigen. Und er fragt sich, sind nicht die schönsten Farben die Regenbogenfarben? Diese zentrale Zeile wird zum Sinnbild des Songs. Der Regenbogen steht für Vielfalt und für eine Welt, in der Unterschiede keine Grenzen schaffen, sondern Menschen verbinden. Eine Welt, in der zwei Männer Hand in Hand genauso selbstverständlich sein dürfen wie jedes andere Paar. Und auch von Wind gibt es einen neuen Song, der von Tanzen, Träumen handelt. Dann gleich im Anschluss an die schönsten Farben von Arno Verano.

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1: Mit ihrem neuen Album Glücksritter herzvoller Mut zeigt Lyane Hegemann eine moderne und facettenreiche Mischung aus Deutschpop, Poprock und eingängigen Popschlagerelementen. Statt sich musikalisch in klassische Genregrenzen einordnen zu lassen, verbindet das Album starke Gitarren, moderne Popproduktionen, emotionale Texte und kraftvolle Hooks zu einem eigenständigen Sound. Lyane selbst sagt über ihr neues Album: Viele der Melodien und Texte stammen von mir selbst, aber auch die Songs, die von anderen Komponisten und Textern geschrieben wurden, passen so unglaublich gut zu mir, dass man manchmal fast das

Gefühl bekommt, sie hätten in meine Seele geschaut. Und genau diese Mischung macht das Album für mich so besonders, so Liane Hegemann. Hören wir von ihr also einen weiteren Song aus dem Album Glücksritter. Und dieser heißt Herzpirat.

Vanessa Mai ist im Amore-Modus. Auf ihrer neuen Single Ich Fall in Love singt sie über den Moment, in dem aus Anziehung plötzlich mehr wird, Herzklopfen inklusive. Musikalisch verpackt sie das Ganze in sommerlich leichtem Schlagerpop, der bewusst auf gute Laune setzt. Und in ihrem Musikvideo zum Song treibt sie das Ganze noch auf die Spitze, denn dort sorgt sie mit Pfeil und Bogen für ganz viel Amore. Ja, und voller Amore sind auch Neonlicht, hatte ich euch doch in einer der letzten Sendungen vom Heiratsantrag in der Giovanni Zarella Show erzählt. Mit Komm, wir lassen los melden sich die beiden pünktlich zum Spätsommer mit einem energiegeladenen Popschlager zurück, der sofort zündet. Und

Ich hatte euch ja bereits angekündigt, dass wir in der heutigen Sendung den Sommer nochmals hochleben und auch feiern wollen. Und dies tun wir jetzt zum Ende dieser Sendung auch. Präsentiert uns doch jetzt Aurel seinen Song »Wir feiern heute den Sommer«. Ja, und rückblickend stellt dann auch Gigi Anderson fest, der Sommer ist vorbei.

0: Na, vielleicht haben wir auch im nun bald beginnenden September noch ein paar sonnige, sommerliche Tage. Dass es am Abend jetzt wieder zeitig dunkel wird, kann ich leider nicht ändern. Aber ich kann euch zumindest versprechen, dass wir uns zur ersten Sendung in diesem September in der kommenden Woche hier bei eurem Lieblingsradio wiederhören werden. Und dies dann zum 150. Mal. Für heute sage ich Tschüss und vielen lieben Dank fürs Einschalten und Zuhören. Wünsche euch ein schönes letztes Sommerwochenende in diesem Jahr und kommt dann gut in die erste Septemberwoche. Bleibt oder werdet gesund, lasst euch nicht ärgern, passt bitte wie immer gut auf euch und eure Lieben auf und bleibt im Rhythmus. Alles Liebe, euer Ralf Bogart.
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Hallo liebe Hörerinnen und Hörer, herzlich willkommen zu Einfach Maggie hier bei Radio FFR. Ja, es ist Ende August und ich, eure Maggie B, freue mich, dass wir wieder 2 Stunden auf Sendung gehen. In der heutigen Sendung beschäftigen wir uns natürlich nochmal mit dem Urlaub, denn manche Bundesländer, da geht die Ferienzeit zu Ende, bei manchen, so wie in Bayern, ist sie noch. Also Grund genug, einmal in die schönsten Urlaubsländer der Welt zu reisen, zumindest musikalisch. Und ich habe auch einen ganz besonderen Studiogast mir eingeladen, dazu allerdings später mehr. Jetzt gibt es hier erstmal ein Liebeslied einer Sommernacht von Dalia Lavi und damit sage ich schön, dass ihr wieder mit dabei seid, eure Maggie Beat.

Der Sommerwind, der ist uns ja allen noch so vertraut und auf der Haut, aber wenn Wenke Mürre ihn besingt, dann ist er doppelt so schön und auch doppelt so flauschig und warm und nimmt uns alle in den Arm, ja. Und da fragt der Sohn seine Mutter, warum sind immer alle so entsetzt, wenn ich das Messer ablecke? Und dann sagt seine Mutter, weil du Chirurg bist. Eine ganz liebevolle Mama, die wird jetzt besungen von Patrick Fiori. Hier ist Mama Korsika.

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1: Das war gerade der neue Hit von Timo, Für immer. Ja, für immer und ewig ist ja vieles, aber nicht die Bundesregierung, beziehungsweise in manchen Ländern steht ja jetzt dann auch bald die Wahl an. Und hier gibt es einen Streit zwischen einem Chirurgen, einem Architekten und einem Politiker, welches denn nun der älteste Beruf der Welt sei. Der Chirurg sagt, ja, das ist doch ganz klar. Der liebe Gott hat Adam eine Rippe entnommen und so Eva geschaffen. Das war ein chirurgischer Eingriff, also ist Arzt der älteste Beruf der Welt. Geh, das ist doch Schmarrn, sagt der Architekt. Bevor Gott Adam geschaffen hat, hat er doch erst aus dem Chaos die Welt erschaffen. Also ist der älteste Beruf der Welt ganz klar Architekt. Darauf meint der Politiker, also und wer glaubt ihr hat das ganze Chaos geschaffen, ha? Ein Chaos hat Adamo nicht geschaffen, sondern ganz im Gegenteil sich sein eigenes Paradies geschaffen. Und wie kommt man am besten zu den schönsten Zielen im Paradies? Richtig, mit einem Boot. Er ist ja in Sizilien geboren worden und lebt mittlerweile in Belgien. Auch da kommt man von Sizilien ganz gut mit dem Boot rüber. Also, komm in mein Boot mit Adamo.
2: Komm

0: Spanische Klänge hörten wir gerade mit dem wunderbaren Julio Iglesias. Ja, und wir machen jetzt einen kleinen Ausflug nach Italien, denn mein Studiogast, den ich hier in wenigen Augenblicken im Studio habe, der hat auch italienische Wurzeln. Was es damit auf sich hat, wird er aber gleich selber erklären. Hier vorher noch eine kurze Geschichte. Zwei Italiener müssen ein Klavier in den 10. Stock tragen. Nach ein paar Minuten machen sie erschöpft eine Pause. Da meint der eine: Du, ich habe eine gute Nachricht. Schau mal, wir sind schon im 7. Stocke. Meint der andere: Ja, ich habe eine schlechte Nachricht. Wir sind leider im falschen Haus. Im falschen Haus sind wir nicht, sondern genau im richtigen Musikzentrum. Denn hier ist Ricky e Poveri mit ein bisschen italienischer Musik. Und dann sind wir gleich da mit meinem Studiogast. Ich freue mich auf ihn.
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0: La Dolce Vita hier bei Radio FFR und Ricky Epoveri. Und jetzt ist er da, mein Studiogast. Und was er mit italienischen Wurzeln zu tun hat, wird er uns bestimmt vielleicht sogar gleich erklären. Ich freue mich sehr, dass er da ist, der Schauspieler Asuka Tovazzi. Hallo Asuka.
1: Hallo Maggie.
0: Asuka Tovazzi, das ist ja ein Name, einmalig, schön, großartig. Wo kommt dieser Name her und vor allem, was bedeutet er?
1: Also der Name Tovazzi kommt aus dem Italienischen, das hört man ja. Das ist schon einige Generationen her. 1920 kam mein Ur-Ur-Opa aus Italien der Liebe und der Arbeit wegen nach Deutschland.
0: Also hast du italienische Wurzeln sozusagen.
1: Absolut. Und ich spreche kein einziges Wort Italienisch, habe aber die Affinität und die Liebe zur Sonne mitgebracht.
0: Naja, die Sonne im Herzen ist ja auch nicht verkehrt. Und Asuka?
1: Asuka ist ein afrikanischer Name, zumindest war das die Intention meiner Frau Mutter, damals vor ungefähr, ich glaube, 20 Jahren. Und so wie ich allerdings geschrieben werde, und zwar Asuka, bin ich heute in Japan noch ein gängiger Mädchenname. Und um das Jahr 600 war ich die Hauptstadt von Japan und bedeute im Grunde genommen so viel wie der Duft von morgen.
0: Der Duft von morgen und auch der Schauspieler von morgen beziehungsweise auch von heute. Du stehst ja momentan in großen Produktionen auf der Bühne, zum Beispiel Dinner for One. Du darfst erfolgreich über den Tiger stolpern oder Der Mörder ist fast immer der Gärtner, ein Musical, in dem sich Herr und Frau Schmidt in einer Kleingartenkolonie verstecken. Was macht für dich ein gutes Theaterstück aus?
1: Unterhaltung, Perfektion, tolles Team auf der Bühne, hinter der Bühne und dass das Publikum vielleicht mit schlechter Laune reinkommt und mit super guter Laune aus dem Theater rausgeht.
0: Nun, da mache ich mir bei dir gar keine Sorgen. Du bist ja ein Publikumsmagnet, ein Publikumsliebling. Du schaffst es ja immer auf ganz eigene Weise, die Leute mit deinem Humor zu begeistern. Ist Humor etwas Schwieriges, Leute zum Lachen zu bringen? Oder ist es leichter, die Leute zum Verzweifeln, ist jetzt nicht das zum Weinen zu bringen, ist das richtige Wort, die richtige Formulierung?
1: Nicht so einfach, Leute zum Lachen zu bringen, liegt mir wahrscheinlich auch mehr als die Leute zum Weinen zu bringen.
0: Wenn du es dir aussuchen kannst, lieber Komödie oder Tragödie?
1: Komödie.
0: Weil?
1: Weil Komödie, bei der Komödie geht es natürlich ums Timing und ja.
0: Komödie ist das schwierigere Genre, sag es doch einfach.
1: Kann man das wirklich so sagen?
0: Naja, bei der Tragödie sind am Ende alle hin.
1: Okay, das ist wohl wahr.
0: Aber natürlich sind beide, beziehungsweise auch das Musical, der Gesang, auch immer etwas ganz Besonderes. Du hattest eine sehr tolle Gesangslehrerin, die deine Stimme geschult hat.
1: Ja, Frau Professor Carola Nosek war meine Gesangslehrerin über die letzten, ich glaube, gut 12 Jahre oder vielleicht auch ein bisschen länger. Von ihr habe ich sehr, sehr, sehr viel gelernt. Ja, was ich heute auch mit meinem wunderbaren Partner auf der Bühne umsetzen kann.
0: Das ist sehr schön und umsetzen, wenn wir jetzt auch ein bisschen Musik und dann sind wir gleich wieder da und dann sprechen wir mit meinem Studiogast Asuka Tovazzi über das Leben als Stuntman. Also bleiben Sie dran, bleiben Sie gespannt. Hier gibt es jetzt erstmal ein bisschen Musik.
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Wir hörten hier gerade Islands in the Stream mit Dolly Parton und Kenny Rogers. Ja, unsere Dolly Parton hat uns ja leider am 25. August für immer verlassen, aber ihre Lieder und ihr Spirit bleiben natürlich für immer in unseren Herzen. Liebe Dolly, du hast unsere Welt so viel besser und schöner gemacht durch deine Musik und deine unvergessene Art. Wie sagtest du immer, desto höher die Haare, desto näher ist man bei Gott. Und da bist du nun gut aufgehoben und wir schicken liebe Grüße. Hier sind wir jetzt schon am Ende der ersten Stunde bei Radio FFR angekommen und gehen gleich in die zweite Stunde. Und wie schön, mein Studiogast Asuka Tovazzi bleibt mir weiter erhalten und natürlich auch die Musik und ein Gläschen griechischer Wein. Und den gibt es jetzt von Udo Jürgens bei Radio FFR und einfach Maggie.

0: Ja, liebe Hörerinnen und Hörer, wir sind zurück mit meinem Studiogast Asuka Tovazzi und wir haben ja gerade schon gelernt, du warst einmal die Hauptstadt von Japan, also offiziell nach deinem Namen nach, jetzt bist du Schauspieler und natürlich, was sehr spannend ist, du bist und warst auch Stuntman. Wie bist du denn dazu gekommen?
1: Tja, eines Tages bin ich morgens aufgewacht und dachte mir, du musst irgendwas anderes machen, was ein bisschen mehr Spaß macht und ein bisschen mehr Freude, und habe dann einen Freund von mir gefragt, ob er nicht zufälligerweise irgendwas hat, und der gab mir eine Telefonnummer von einem, der ein eigenes Stunt-Team besessen hat in Potsdam, und hat gesagt, ja, melde dich da mal, ruf da mal an. Und das habe ich gemacht, dann bin ich dahin, dann hat man mich angeschaut und hat gesagt, und, bist du sportlich? Ich habe gesagt, ja, und dann war ich dabei.
0: Also wie sieht so ein Bewerbungsgespräch aus? Wie muss man sich das vorstellen? Muss man da durch einen brennenden Reifen springen oder in ein Wasserbecken vom 10-Meter-Turm? Oder muss man einfach nur einen Purzelbaum können?
1: Nein, also grundsätzlich ist es so, dass man natürlich Fähigkeiten mitbringen muss. Also körperliche Fähigkeiten. Entweder man kommt aus dem Reitsport zum Beispiel oder aus dem Bodenturnen oder aus der Kampfkunst, so dass man eben bestimmte Skills, wie es heutzutage heißt, beherrscht, um Bewegungsabläufe zu kopieren und wiederholbar zu machen. Und dann braucht man natürlich Disziplin, Durchhaltevermögen und ein bisschen Mut.
0: Mut ist auch ein gutes Stichwort. Wenn du diese ganzen Stunts, wirst du da gesichert oder wie bist du versichert in so einem Beruf als Stuntman?
1: Es gibt natürlich eine ganz normale Versicherung. Also dieses Märchen von Stuntleute haben keine Krankenversicherung ist eigentlich Quatsch. Also zumindest ist man in Deutschland logischerweise versichert. Und wenn man freiberuflich im Stunt-Business tätig ist, hat man eine ganz normale Krankenversicherung, eine Rentenversicherung und natürlich auch eine Berufshaftpflicht oder auch man ist Mitglied von der Berufsgenossenschaft.
0: Und natürlich, man ist als Stunt-Double ja der Ersatz für den Schauspieler, der die Rolle eigentlich spielen soll und der natürlich sich nicht verletzen darf. Welche Berühmtheiten oder Prominenten hast du schon gedoubelt, wenn du drüber reden darfst?
1: Oh. Natürlich darf ich darüber reden. Also Martin Semmelrogge, dann jetzt weiß auch jeder, der dieses Interview hört, wie groß ich bin. Und Boris Aljinovic, ähnlich groß. Und auch
0: Hollywood. Ja auch bei dir. Du hast ja auch große Hollywood-Produktionen begleitet als Stuntman. Gab es einen Hollywood-Film, wo man sagt, wow, hier beispielsweise sowas wie Der Weiße Hai oder Fluch der Karibik oder irgendwie so etwas?
1: Who's Hannah oder Unknown White Male? Weiß gar nicht, es waren Arbeitstitel. Ich weiß gar nicht, unter welchen Namen, Titel diese Produktionen ins Kino gekommen sind.
0: Um das zu verstehen, also du bekommst manchmal ein Textbuch und das ist dann eine Rohfassung und der Kinofilm hat dann einen ganz anderen Titel als das, was ihr gedreht habt.
1: Der Arbeitstitel ist nicht zwingend der Titel, der dann auch nachher auf der Kinoleinwand steht.
0: Du hast mir mal erzählt, dass du eine Szene hattest, bei der du sehr lange rumhängen musstest.
1: Oh ja, das war eine Szene, da hätte ich beinahe den ganzen Beruf an den Nagel gehängt. Da durfte ich 17 Stunden lang als Gehängter hängen. Und dann kam irgendwann morgens um 4 der Regisseur und

0: sagte, wir stellen die Kamera jetzt hier hin. Und dann sagte der Kameramann, da ist eine Wand. Dann hat er nur gesagt, der Regisseur, ja, dann macht ein Loch in die Wand. Und kam nach 2 Stunden wieder und dann haben wir das gedreht. Und dann war ich wirklich fix und fertig.
1: Das kann ich mir sehr gut vorstellen. Aber du hast auch tolle Leute um dich herum gehabt. Unter anderem die charmante Ehefrau von Dieter Hallervorden, Christiane Zander, hat ja auch bei dir in dem Team mitgewirkt.
0: Ja, wir haben viele Jahre zusammen sehr, sehr schön und angenehm zusammengearbeitet und viele Produktionen gemeinsam gestaltet.
1: Ja, ist es dann, wenn so eine Stunt-Geschichte abgedreht ist, ist das dann auch so wie das Ende so von so einer Familie, dass man sich ja dann länger auch nicht mehr sieht oder kommt man immer wieder zusammen?
0: Im Grunde genommen kommt man immer wieder zusammen.
1: Und das ist auch das gute Stichwort für den nächsten Musiktitel, denn zusammen passt am besten ein guter Stunt und richtig gute Musik. Hier ist Musik aus einem der großen Kinohits und wir hören uns gleich wieder mit Asuka Tovazi.

0: Asuka Tovazi, mein Studiogast heute, Schauspieler, Stuntman. Und jetzt kommen wir zu etwas ganz Kuriosem. Und zwar, du beherrschst auch asiatische Kampfkunst. Und da wirst du uns jetzt ein bisschen erzählen, wie du dazu gekommen bist.
1: Das ist schon einige Jahre her. Da habe ich einen Prospekt über bestimmte Bücher in der Hand gehabt von Bruce Lee und dachte mir, Bruce Lee, hast du schon mal gehört? Findest du sehr, sehr spannend. Und habe dann angefangen, aus diesen Büchern zu lernen. Und als dann diese Bücher durch waren, ist mir irgendwie...

0: irgendwann eine chinesische Meisterin über den Weg gelaufen, in Anführungsstrichelchen. Wir haben natürlich lange danach gesucht. Und seitdem habe ich dann bei Wu Min aus Shanghai, jetzt in Spandau, seit 30 Jahren in Spandau, mit Wu Min zusammen oder bei ihr Wushu Unterricht erhalten.
1: Wushu, ist das diese Kampfart, bei der man auch ein Schwert mit dabei hat, oder ist das mit Stöcken oder?
0: Also Wushu ist der Oberbegriff der chinesischen Kampfkunst, bedeutet so viel wie Kampfkunst, Wu, Kampf oder Krieg, und Shu, die Kunst, Kriegskunst. Und dort sind dann ganz viele verschiedene Stile vereint unter diesem Begriff, unter diesem Dach. Und natürlich mit Schwert, mit Säbel, mit Stock, mit Waffen, ohne Waffen. Und natürlich auch der richtige Kampf, Mann gegen Mann in einem Ring, 8x8 Meter. Sowas habe ich nicht gemacht, weil das ist doch ziemlich gefährlich, auch für den Körper. Wenn man ihn braucht, den Körper, um auf der Bühne zu stehen, sollte er heil bleiben. Also ich habe mich dann auf die Vorführungsdisziplinen spezialisiert.
1: Ich durfte ja auch einmal von dir eines dieser Schwerter in der Hand haben. Da ist die Klinge ja sehr flexibel und hinten hängt immer so ein...
0: Eine Pommel.
1: Sag mal Pommel. Ist das chinesische Wort für Pommel?
0: Die Chinesen in Deutschland sagen Tassel dazu.
1: Ja. Was ist die besondere Schwierigkeit, um so ein Instrument zu führen, ohne auch den Partner dann dabei zu verletzen?
0: Auf jeden Fall muss man die Stilistik jeder einzelnen Waffe verstehen und wo die Energie für die Bewegung herkommt. Und dann natürlich die einzelnen Techniken beherrschen, und zwar so beherrschen, dass man sie, wenn man sie zusammensetzt, dass es immer noch ein Fluss ist, der funktioniert. Und dann kann man das auch mit einem Partner zusammen in einer abgesprochenen Choreografie so anwenden, dass ein Außenstehender glaubt, da wird wirklich gekämpft. Aber es ist im Grunde genommen ähnlich wie ein Tanz.
1: Es gibt ja gerade beim Kampfsport auch Wettbewerbe und du bist ja auch Preisträger.
0: Ja, also ich bin viele Jahre deutscher Meister gewesen in den verschiedenen Stilen, also betrunkene Faust, Changchun, betrunkenes Schwert und Stock, und war auch auf internationalem Parkett mehrfacher Goldmedaillengewinner der chinesischen Weltmeisterschaft in China.
1: Bringt diese ganze Bewegung, die du mit dir im Körper hast, auch diese Vorteile mit, um dann Berufe wie Stuntman oder Schauspieler auszuführen?
0: Ja, absolut. Also ich würde fast sagen, das ist also zumindest eine sehr, sehr gute Voraussetzung, weil ich natürlich meinen Körper kenne und weiß, wie ich ihn einsetzen kann oder was ich machen muss, um zu einem bestimmten Ziel zu kommen.
1: Hattest du schon mal eine ernsthafte Verletzung, sodass du für mehrere Tage oder Wochen ausgefallen bist?
0: Oh ja. Fußgelenk, rechter Fuß, Außenband, Innenband. Linker Fuß, Außenband, Innenband, Knie, linkes Knie, rechtes Knie. Also ja,
1: das also bleibt nicht aus. Deine Krankenakte ist gefüllt, wenn man so möchte.
0: Ja. Auf jeden Fall, ja. Ja.
1: Gut, wir füllen unser wunderbares Interview jetzt wieder mit ein bisschen Musik und dann sprechen wir über Bewegung auf allen Ebenen. Bis gleich.

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Liebe Hörerinnen und Hörer, mein Studiogast heute, Asuka Tovazi, Schauspieler, Stuntman und asiatische Kampfkunst, alles zusammengebracht und darüber ist er auch sehr besonders stolz, hat er in Berlin eine eigene Bewegungsebene ins Leben gerufen, gemeinsam mit deiner lieben Frau Ariane.

0: vor 6 Jahren haben wir angefangen mit der Bewegungsebene. Also ich habe meinen Hochschulstudium, den Studiengang Diplom-Sportwissenschaftler abgeschlossen und dachte mir, daraus muss man doch noch irgendetwas machen. Und wir haben also ein Kursstudio aufgebaut, wo wir alles anbieten von Kindertanz, kreativem Kindertanz über Capoeira, Tai Chi, Pilates, Yoga, Zumba bis hin zu Seniorensport. Und ich habe das alles auch noch selber ausgebaut und aufgebaut.
1: Ich durfte deine Räume ja schon besuchen. Es ist unglaublich, mit wie viel Liebe und wie viel Zeit das Ganze errichtet wurde. Es gibt ja diese 3 Räume. Einer ist ja komplett mit Matten ausgelegt und die anderen mit diesen großen Spiegeln und dem Parkett. Und du hast das ja auch alles selber gemacht, beziehungsweise gemeinsam mit deiner lieben Frau. Wie habt ihr euch das angeeignet?
0: Also handwerklich begabt war ich schon immer und habe also in dieser Beziehung auch immer versucht, auf dem Laufenden zu sein und bin dann durch den Ausbau der Bewegungsebene ein bisschen ins kalte Wasser gesprungen und musste mir einige Sachen wirklich aneignen. Und ich kann jetzt sagen, nachdem ich also 500 Quadratmeter Parkett, Stabparkett selbst verlegt habe, also dass ich mir auf die Fahne schreiben kann, davon wirklich Ahnung zu haben.
1: Ist es bei euch auch so, kann jeder kommen oder sind die Kurse so angelegt, dass es so einen speziellen Fokus auf einen bestimmten Bewegungsbereich gibt?
0: Im Grunde genommen kann erstmal natürlich jeder kommen zu uns als Kunde, das ist natürlich kein Problem. Aber es ist nicht so, dass man kommt und sich überlegt, heute mache ich mal das und morgen mache ich mal das, sondern man hat einen festgelegten Kurs, also man kommt zum Zumba oder zum Pilates oder zum Yoga und die Kinder halt zum Beispiel zum Kindertanz.
1: Oh, das ist ja eine große Vielfalt, die ihr auch anbietet. Ist das Studio das ganze Jahr über geöffnet oder gibt es auch Sommerferien?
0: Wir sind im Grunde genommen das ganze Jahr über geöffnet, außer natürlich an Feiertagen. Zwischen den Jahren sind wir auch geschlossen, immer, also von Weihnachten bis zum 6. Januar immer geschlossen. Und in den Sommerferien machen wir mal am Anfang, mal in der Mitte oder mal am Ende 3 Wochen zu. Ansonsten immer geöffnet.
1: Wir sind ja auch immer geöffnet mit offenen Ohren, ganz interessiert an deinem spannenden Leben und machen jetzt ein bisschen Musik und dann versuche ich noch ein bisschen Privates aus meinem Studiogast herauszukitzeln.

0: Ja, liebe Hörerinnen und Hörer, Sie merken es schon, mein Studiogast hat sehr viel gearbeitet mit seinen Händen, mit seinem Kopf, Texte lernen und natürlich auch mit seiner lieben Frau Ariane zusammen die Bewegungsebene ins Leben gerufen. Wer so viel arbeitet und so viel zu tun hat, auch noch auf Wettbewerbe fährt, wo bleibt die Zeit oder wie findest du die Zeit für Privates, für die Familie oder vielleicht sogar ein Hobby?
1: Hobby. Wie schreibt man das?
0: Gut, damit ist auch alles beantwortet. Nein, Spaß beiseite. Was machst du in deiner Freizeit?
1: Ich habe meine Hobbys zum Beruf gemacht. Das ist mein Leben. Alles, was ich mache, habe ich

0: Wenn allerdings die Familie auseinandergerissen wird, ist es schon etwas schwierig, das den Kindern zu erklären, dass der Papa nicht da ist. Aber ansonsten versuchen wir das schon so alles unter einen Hut zu bringen. Notfalls kommt halt die Familie mit.
1: Zum Beispiel Dinner for One, Silvester, du bist ja James, du bist ja die Hauptfigur neben Miss Sophie. Das spielt ja teilweise auch in Doppelvorstellungen. Wie kann man sich denn am zweiten Durchgang noch merken, wann welches Getränk getrunken wurde und wann welcher Gang zu servieren ist?
0: Das ist eine sehr, sehr interessante Frage. Wie kann man sich das merken, nachdem man schon im ersten Teil so sturzbetrunken gewesen ist? Nein, Spaß beiseite. Es wird kein richtiger Alkohol getrunken und es ist ein ganz, ganz präziser Ablauf von immer dem Gleichen. Und insofern kann ja der zweite Take, die zweite Vorstellung durchaus noch besser werden.
1: Das stimmt. Und natürlich ist auch jede Vorstellung auch immer wieder neu. Jeder Gast, der zu dir ins Theater kommt, mit dir eine Vorstellung erlebt, erlebt auch immer wieder etwas Neues. Gibt es denn eine Rolle oder gibt es noch etwas, das du gerne mal spielen möchtest?
0: Ja, mein neues Solostück, was demnächst auf die Bretter, die die Welt bedeuten, kommt. Und zwar ein Berlin-Programm, ein neues Berlin-Programm mit einer neuen Kultfigur und mit ganz, ganz vielen bekannten Berliner Gassenhauern und ganz viel Berliner Schnauze.
1: Die Berliner Schnauze ist für dich ja auch ganz besonders wichtig. Du legst ja auch viel Wert auf dieses Kulturgut.
0: Also als richtiger Berliner ist man damit groß geworden, auch wenn man oft angehalten wurde, bitte Hochdeutsch zu sprechen. Aber ich glaube, das ist überall in Deutschland so, dass man doch gerne auch Hochdeutsch sprechen möchte, zumindest wenn man mit Außenstehenden kommuniziert. Aber irgendwann habe ich gemerkt, dass also diese Tradition, dieser Dialekt, der ja eigentlich kein Dialekt, sondern ein Metrolekt ist, langsam ausstirbt. Aber in den Berliner Liedern, in den alten Berliner Liedern oder den Küchenliedern ist davon natürlich ganz viel drin. Claire Waldorf, Otto Reuter, die haben das sozusagen alles kultiviert und das muss man bewahren und das mache ich seit vielen Jahren.
1: Und so ist also deine Idee entstanden, ein eigenes Solostück zu spielen. Kannst du schon ein bisschen was darüber verraten? Darfst du ein bisschen spoilern?
0: Also ein ganz klein bisschen darf ich vielleicht verraten. Es geht um einen Taxifahrer, der also natürlich logischerweise ganz viel von Berlin kennt und ganz viel gesehen hat und dem Publikum schon sagen kann, wo in Berlin die schönsten, besten Ecken sind. Und das Ganze wird natürlich musikalisch untermauert.
1: Sozusagen, wo der Frosch die Locken hat, sag es doch.
0: Ja, genau.
1: Wir sind schon sehr gespannt und sobald du einen Premierentermin hast, wirst du hier wieder bei mir in der Sendung sein. Da werden wir darüber auch sprechen und alles erfahren, wie du mit deiner Berliner Schnauze als Asuka Tovazzi, natürlich mit asiatischem Flair und wahrscheinlich auch ein bisschen Stunt-Action uns begeistern und beglücken wirst. Bevor ich dich aus der Sendung entlasse, und das tue ich sehr ungern, verrat uns doch, was ist für dich, abgesehen von der Arbeit, ein perfekter Tag?
0: Ein perfekter Tag ist ein Tag ohne negativen Stress, ohne Streit und mit ganz, ganz viel Arbeit, alles positiv und mit glücklichen Menschen abends noch den Tag ausklingen lassen. Mit glücklichen Menschen? Nein, mit lieben Menschen.
1: Aber so. Liebe Menschen können natürlich durch deine Anwesenheit auch glücklich sein, genau. Ist doch so. Das ist wunderbar, wie schön. Ich bedanke mich ganz herzlich, dass du heute mein Studiogast warst.
0: Auch ich bedanke mich ganz recht herzlich dafür, dass ich heute hier sein durfte.

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Kaffee. Man muss sich doch mal ab und zu erholen. 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Dreimal im Jahr.

Mit Nuša Darenda, der Sängerin aus Slowenien, und ihrem Hit Energy, bei dem sie beim Eurovision Song Contest angetreten ist, verabschiede ich mich heute aus der Sendung von Ihnen. Ich bedanke mich ganz herzlich fürs Zuhören, natürlich bei meinem Studiogast Asuka Tovazi. Und wir, liebe Hörerinnen und Hörer, hören uns dann Ende September.

September wieder, wenn der goldene Herbst beginnt. Bis dahin wünsche ich euch und Ihnen eine schöne Zeit. Sag Servus, pfiat Gott und auf Wiedersehen und denkt's immer dran, überall wo Herzen schlagen, da kann man eine schöne Zeit erleben. Eure Maggie B.

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Es ist wieder mal angerichtet. Hier ist das 977. Schlagerrendezvous auf Radio FFR. Ich sag mal schönen guten Abend und herzlich willkommen und schön, dass du da bist. Ja, und heute darf ich euch gleich zwei ganz tolle Menschen, zwei tolle Künstler präsentieren. Sie kennen wir alle noch von Deutschland sucht den Superstar 2009 und sie hat eine ganz, ganz tolle Karriere eingeschlagen. Vanessa Neigert, und er war auch schon bei Deutschland sucht den Superstar. Aber er war auch schon artistisch tätig, ist er immer noch, und er ist auch ein Wort- und Stimmakrobat. Giovanni Weisheit, beide sind sie heute bei mir zu Gast im Schlagerrendezvous und bald schon im Sommerhaus der Stars. Ja, und mit den beiden werde ich bis ca. 20.30 Uhr plaudern und dann heißt es wieder Fritz Schlager-Hitparade. Ja, es wird wieder spannend. Haben es Biene Schmidt und Joe Smith wieder auf die 1 geschafft? Oder haben wir in dieser Woche eine neue Nummer 1?

0: Tja, und dann gibt es natürlich auch noch die Zeit nach der Hitparade und die könnten wir doch gemeinsam veredeln, indem ihr eure Musikwünsche in die Wunschbox reinschreibt unter www.radio-ffr.de, ganz einfach auf Wunschbox klicken, oben euren Namen, zweite Zeile Interpret, ja, dritte Zeile den Wunschtitel und ihr könnt natürlich auch einen lieben Gruß da lassen. Tja, und damit kann ich eigentlich nur noch sagen, viel Spaß und gute Unterhaltung in den kommenden 4 Stunden.
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0: Die bezaubernde Vanessa Neigert, und spürst du den Puls? Ja, ich spüre meinen Puls, denn der schlägt jetzt ganz schnell, denn ich freue mich unglaublich und ich habe mir das schon sehr, sehr lange gewünscht und heute ist es endlich soweit. Buonasera und schönen guten Abend. Vanessa Neigert, grüß dich.
1: Hallo, ich grüße dich und ich grüße euch miteinander. Buonasera und einen wunderschönen guten Abend an alle liebe Hörer da draußen.
0: Liebe Vanessa, für mich ist es ja eine ganz, ganz große Ehre, dass wir beide heute miteinander plaudern, aber du hast dir heute, damit nichts passieren kann, auch deinen Bodyguard an deine Seite gestellt, kann ich sagen, er sitzt ja neben dir. Lieber Giovanni, auch zu...
1: Er sitzt gerade neben mir.
0: Lieber Giovanni, du...
1: Aber ich sehe ihn als meinen Verlobten und...
0: Das sagen wir gleich.
1: Ich auf Augenhöhe.
0: Genau, weil, na, du, ich bin sowieso neugierig, ich möchte sowieso wissen, wie ihr euch kennengelernt habt, bin gespannt, wer es dann erzählt und wer den Heiratsantrag gemacht hat. Lieber Giovanni, auch zu dir einen wunderschönen guten Abend und es ist mir auch eine große Freude, mit dir zu plaudern. Grüß dich.
2: Guten Abend, sei gegrüßt. Freut uns, dass wir zu dieser Stunde gekommen sind und dass wir über Real Talk sprechen. Das heißt, wir werden sehr ehrlich sein und ja, möge das Interview beginnen.
0: Ja, ich glaube, Real Talk, das ist etwas, was ja in der heutigen Zeit, wenn man viele Interviews hört, gar nicht mehr so gegeben ist. Aber ich glaube, authentisch bleiben, ich glaube, das ist das beste Rezept, das man haben kann.
1: Auf jeden Fall. Man sollte immer so sein, wie man ist. Und ich habe mich über all die Jahre auch nie irgendwo in eine Schublade reinstecken lassen. Ich war immer zu 100% die Vanessa mit meinen Petticoats, mit meiner sympathischen Art. Und klar gibt es auch Tage, wo ich oft mal traurig bin oder nicht so die gute Laune habe. Ich glaube, das kennt jeder da draußen. Aber im Großen und Ganzen bin ich ein positiver Mensch und ich denke immer, es wird schon alles. Also immer einfach positiv denken.
0: Ja, und das ist auch gut so. Und ich glaube auch, liebe Vanessa, dass dich viele, viele Schlagerfreunde wirklich sehr vermisst haben schon. Und umso schöner ist es ja, dass es jetzt quasi, und man kann es wirklich so nennen, dieses Comeback 2026 gibt. Ist es für dich quasi wie ein Neubeginn oder wie ein Zurückkehren in eine große Familie?
1: Also was ich immer dazu sage, ich war ja praktisch 3 Jahre lang hauptsächlich für meine Mama. Ich habe meine Mama gepflegt, die ist mit 58 vor 2 Jahren gestorben und somit habe ich alles auf die Seite gepackt. Ich hatte immer in meinem Hinterkopf meine Musik, das war für mich immer sehr wichtig, aber ja, meine Mama, meine Familie ist immer die Nummer 1, es wird auch immer so bleiben und deswegen habe ich einfach mir gedacht, ich mache dann einfach weiter, weil da steckt einfach mein Herz drin. Ich habe auch begonnen, wo ich 16 Jahre alt war und wollte es natürlich nicht wegschmeißen, weil das gehört zu meinem Leben dazu. Ich war so jung, jetzt bin ich doppelt so alt und noch 2 Jahre dazu, also erst bin ich 34 geworden und es ist einfach wieder ein schönes Gefühl, sage ich jetzt mal, in diese große Künstlerfamilien reinzukommen.
0: Aber da Giovanni wird mir recht geben, man sieht dir den Alter nicht an, also man könnte auch sagen, du schaust unter 30 aus.
1: Ja, du, ich höre das ganz oft, also die meisten Leute schätzen mich so auf 27 und dann komme ich mir immer vor wie die Nanny Fein, weil die Nanny Fein, wenn sie ruft, Mr. Sheffield, dann sagt sie auch immer, sie wird immer 29 bleiben. Aber ich verstecke mein Alter nicht, wenn ich auch 40 und 50 bin, dann sage ich immer mein Alter. Weil ich finde, egal wie alt man ist irgendwie so alt, wie das Herz sich fühlt. Und ja, und ich weiß auch hundertprozentig, wenn es der Herrgott zulässt und ich werde ein gewisses Alter erreichen in meinem Leben, dann bleibe ich im Herzen bleibe ich dann immer ein Kind und ich bin dann immer die Vanessa.
0: Du, Vanessa, wenn ich jetzt mal ganz ernst frage, der Giovanni ist ja jetzt seit rund, wenn ich mitgerechnet habe, richtig 14 Monaten jetzt Gottlob an deiner Seite. Glaubst du, dass er von deiner Mama oder vom lieben Gott geschickt wurde in einer Zeit, wo du viel zu verarbeiten hattest?
1: Das ist eine Frage, ich glaube, die sollte so sein. Ich finde, das habe ich auch Giovanni schon öfters gesagt, er hat ganz viel von seinen Charakterzügen her oder auch was er macht, vieles von meiner Mama. Und ich denke mir immer wieder, das ist so, was heißt unnormal oder unreal, das sind so viele Dinge, wo gleich sind, dann denke ich mir immer, es gibt's doch nicht. Und da wird irgendwas dran sein. Ich meine, das hat der liebe Gott so gemacht oder auch vielleicht meine Mama, dass es so sein soll, dass wir zusammengekommen sind. Also ich habe auch noch nie einen Mensch gesehen, wo so viele Ähnlichkeiten hat mit meiner Mama. Das ist Wahnsinn. Die lieben zum Beispiel beide die Mariah Carey. Die sind die größten Mariah Carey-Fans. Das war meine Mama auch. Und ja, an Kleinigkeiten halt, wo ich mir immer für mich innerlich der Kopf schüttel und sage, das gibt's doch gar nicht. Ja, genau, keine Lakritze, keine Pilze, keine Zuckerwatte. Aber das ist, ja, aber ich bin sehr dankbar, dass ich ihn habe. Ja, genau, die lieben beide Weihnachten. Ich bin sehr, sehr dankbar und es hört sich vielleicht so klischeehaft an, aber das ist wirklich so. Ich bin sehr dankbar, dass ich ihn habe. Er ist einfach, ja, er ist so, wie er ist. Er ist eine Marke für sich. Aber trotzdem, ja, ist so. Aber trotzdem, ich bin einfach froh, dass er an meiner Seite ist und da bin ich dankbar. Und ich glaube auch daran, dass man etwas bekommt im Leben. Alles soll so sein. Und ja, das macht alles die liebe Gott, weil ich glaube ganz fest an lieben Gott.
0: Ja, und du hast offensichtlich ein paar Frösche küssen müssen, bis jetzt endlich der Traumprinz in deinem Leben ist. Lieber
1: Ja.
0: Giovanni, wir lassen dich natürlich auch ein bisschen mitsprechen. Es wäre langweilig, wenn wir jetzt dich
2: Höre auch
0: außen
2: gerne
0: vor lassen
2: zu,
0: würden.
2: wenn.
0: Aber was mich interessieren würde, lieber Giovanni, wie habt ihr euch kennengelernt? Durch die Musik oder war es eher, ja, ich
2: Ja.
0: glaube nicht an Zufälle, ich glaube nur an das Schicksal.
2: Nun ja, der Hintergrund ist und war ja auch, der hat Artistenhintergrund. Ich bin ja beruflich Zirkusartist auch und sie stammt ja auch von einer Artistenfamilie. Ihr Vater ist ein ganz bekannter Hochseilartist gewesen und ich bin ja auch von die Geschwister, die Hochseiltruppe Weisheit aus Thüringen. Und sie hatte dann gebuchten Auftritt. Ich hatte auch schon damals Musik gemacht, viel auch neben Zirkus hin und her. Und sie war bei meinem Onkel gebucht gewesen für dieses Zirkus-Event.
1: Wiesbadener Weihnachtsfest.
2: Und dadurch kam dieser Kontakt und dann ist es schon passiert. Also es ist für mich kein Zufall gewesen. Es soll alles so sein. Und dann haben wir uns natürlich auch gesehen, zufällig und auch wegen Auftritt und so. Und dann war uns klar, nee, wir wollen für immer zusammenbleiben. Wir haben uns gesehen und haben schon, da war was. Da war sofort was. Und da hat man schon die Energie und die Bindung gespürt. Das war, ich weiß nicht, das.
1: Ich hab mit ihm telefoniert und das erste Telefonat war gleich, ich habe seine Stimme gehört, aber nicht wie er jetzt gesungen hat, sondern einfach seine Sprechstimme. Und ich habe mich gleich in diese Stimme verliebt. Das ist so
2: Ja, ich
1: wie so ein
2: muss
1: Film,
2: ehrlich
1: aber
2: sagen,
1: ja.
2: bei mir war es jetzt nicht am Handy, aber wo man sich dann gesehen hat, dann war wirklich gleich was da gewesen. Die Aura, die Chemie und die Bindung. Also ich muss jemanden dann schon sehen und dann hat alles gepasst. Man
0: Und
2: weiß ja heutzutage nicht, weiß schon, gut, man ist das ein bekanntes Gesicht und man hat ja auch den Kontakt vorher gehabt, weil man ja auch weiß, ja, sie stammt auch von einer Artistendynastie. Aber ich bin halt jemand, ich wollte dann auch schon diese Person auch sehen. Ich bin halt ein echter Mensch, ich bin real und deswegen wollte ich das auch im wahrsten Sinne des Wortes auch real machen, indem man sich auch erstmal sieht und dann so war es ja noch gewesen.
0: Und bei dir, Giovanni, ist ja wirklich auch so, auch du hattest ja eine schwere Zeit hinter dich
2: Ja.
0: gebracht. Du hast einen schweren Unfall gehabt, du bist ja vom Trapez gefallen. Gott sei Dank hast du das überlebt, aber kann man gut vorstellen, dass diese Zeit auch eine Zeit war, die dich noch stärker gemacht hat. Und die Belohnung hast du jetzt neben dir sitzen, deine Vanessa.
2: Das stimmt. Das ist für mich mein größter Erfolg, meine Frau. Und besser hätte es gar nicht laufen können, weil ich hatte auch eine sehr schwierige Zeit, nachdem ich abgestürzt bin, hatte ich eine Regenerationszeit von einem Dreivierteljahr und habe mich dann auch wieder hochgearbeitet mit sehr viel Sport und habe dann ein Jahr darauf dann wieder versucht hochzugehen, tatsächlich. Habe auch einen Song darüber geschrieben, über den Unfall und habe psychisch viel mitmachen müssen. Und bin aber jetzt auch wieder aktiv. Und ich kann auch sagen, zum Glück, dieses Jahr bin ich fitter denn je. Also letztes Jahr war noch so ein bisschen gewesen, wo ich sage, okay, ich bin nicht mehr ganz so richtig da wie sonst. Und dieses Jahr fühle ich mich so fit wie vor dem Unfall. Und sie kam mir dann auch direkt ein Jahr nach dem Geschehen, nach dem Unfall. Und es sollte alles so kommen. Und da bin ich sehr, sehr dankbar, weil es war auch eine schwierige Zeit für mich gewesen. Ja.
0: Ja, und jetzt lasse ich euch wieder ein bisschen ruhen, denn ihr sollt euch jetzt von meinen Fragen erholen. Jetzt machen wir wieder ein bisschen Musik oder ihr tanzt ein bisschen Samba. Ich weiß es nicht. Tanze Samba mit mir. Die liebe Vanessa Neigert. Und dann hören wir auch gleich hinterher noch den Capri-Mond. Also ich habe quasi sein Best-of gemacht von dir. Und danach plaudern wir gleich weiter. Aber jetzt genießen wir sie, die wunderbare Vanessa Neigert.

0: Vanessa Neigert, zwei tolle Songs, die wir jetzt gehört haben, Tanze Sommer mit mir und der Capri-Mond. Und Vanessa, als ich dich das erste Mal vor vielen, vielen Jahren bei DSDS im Fernsehen gesehen habe, da bist du mir schon so positiv aufgefallen, weil man könnte ja sagen, musikalisch wohnt in dir eine alte Seele, weil du eigentlich immer den deutschen Schlager der 50er, 60er Jahre präferiert hast. Was ist denn das Besondere für dich an diesen Schlagern gewesen oder bis heute geblieben?
1: Das Besondere daran schon erstmal ist die Geschichte dahinter. Meine ganze Familie hört an sich immer gerne alte Musik. Und auch meine Oma, die ist zwar schon 2007 verstorben, aber ich habe mit meiner Oma immer auch ganz viele alte Heimatfilme angeschaut, unter anderem mit Roy Black und auch sehr viele von Österreich. Und ja, ich finde einfach, die Musik ist romantisch, die ist herzlich. Früher haben sie auch Acht gegeben, die haben sich immer schön die Kleider angezogen, schön die Haare gemacht und einfach richtig fraulich gewesen. Und es gefällt mir halt einfach. Und ja, wenn ich auf die Bühne bin oder auch im privaten Leben, wenn ich sowas anhabe, dann ist es für mich nie künstlich oder nie gestellt, sondern es bin einfach ich. Ich liebe einfach die Zeit und die Mode. Ich bin jetzt nicht ständig jeden Tag in einem Petticoat unterwegs, aber es kommt schon zu 60%, sage ich jetzt mal, vor. Das gehört einfach zu meinem Leben. Mhm. Und es ist einfach, ja, ich liebe einfach die Mode.
0: Ich meine, du wirst schon zu Deutschland sucht den Superstar viele, viele Fragen beantwortet haben können, schätze ich mal. Und es werden wahrscheinlich immer die gleichen Fragen gewesen sein. Aber war es für dich damals nicht ein gewisses Wagnis, dieser Art Schlager da reinzugehen? Weil ich hab das, es war ja sehr mutig, wenn man es genau nimmt. Eigentlich bist du ja Vorreiterin der Schlagerlandschaft gewesen, die sich dann geöffnet hat bei Deutschland sucht den Superstar.
1: Genau, also ich war tatsächlich 2009, mein Casting war 2008. Ich habe ja warten müssen, bis ich 16 Jahre alt bin. Also 3 Monate war ich dann gerade 16. Und da habe ich gesagt, ich muss sofort zu diesem Casting, das war noch in Nürnberg damals. Und dann habe ich mich dort beworben und ich habe mir da keine Gedanken gemacht, oh, kommt es jetzt negativ rüber oder komme ich dann eine Runde weiter? Ich bin, so wie ich es vorhin schon gesagt habe, ich bin ein positiver Mensch. Ich denke immer, das wird schon. Ich bin dahin. Alle waren dann erstmal neugierig, wie du willst Schöner fremder Mann singen, wie du willst Marianne Rosenberg singen. Aber es war für mich halt einfach was Selbstverständliches und die Leute haben so positiv wahrgenommen, die haben sich gefreut und alle auch im Hintergrund, die haben mitgesungen und mitgetanzt, die haben sich gefreut, dass mal was anderes kommt, weil das war ja einfach neu zu dieser Zeit, weil jeder, keine Ahnung, hat eine Christina Aguilera nachgesungen oder eine Pink. Und dann komme ich halt daher als 16-jähriges Mädel und singe halt einfach mal eine Connie Francis. Und ich war die Erste, die mit gerade mit so Retro-Schlagern bekannt geworden ist und hat es praktisch bei Superstar populär gemacht.
0: Hm. Und nicht nur das, ich meine, du hast einen tollen 6. Platz erreichen können mit diesem Retro-Schlager. Und im Gegensatz zu anderen, von denen man heute nichts hört und die Deutschland sucht den Superstar sogar gewonnen hatten, bist du immer noch da. Und selbst wenn du jetzt eine Pause gemacht hast, du warst immer präsent.
1: Ja, und sag mal, ich denke oft, ich denke immer wieder ab und zu nach, wie sehen mich die Leute da draußen? Weil ich von meinem Umkreis immer höre, Mensch, Vanessa, überleg doch mal, was du alles schon geschafft hast. Und du bist bis heute noch da und du hast hier einen richtigen Platz oder einen Stempel hast du als Vanessa Neigert, die Queen des deutschen Retro-Schlagers zum Beispiel, höre ich oft. Und wenn ich so darüber nachdenke, bin ich... Ich freue mich über mich selber, dass ich das geschafft habe bis heutzutage. Ja, weil das ist einfach was nicht Selbstverständliches. Im Leben ist nichts selbstverständlich. Und ich bin auch ein Mensch, von nichts kommt auch nichts. Man muss immer weitermachen und Gas geben. Wir sind jetzt auch gerade im Managementwechsel. Ich klemme mich jetzt schon seit 1,5 Monaten nonstop dahinter. Ich telefoniere von früh bis spät in die Nacht. Ich schreibe E-Mails, ich mache, ich tue. Giovanni ist meine Stütze, der ist neben mir, der macht auch nonstop mit mir gemeinsam. Und ich denke mir immer, wenn ich doch was richtig will im Leben, und so gebe ich das auch immer an die Menschen da draußen weiter, auch an die liebe Zuschauer jetzt hier, wenn man was will im Leben, man muss richtig Gas geben. Und wenn man was will, man kann sich das auch anmanifestieren. Und weil, ja, so Halbes und nichts Ganzes, das bringt doch nichts. Und deswegen war es mir auch wichtig, gerade das auch, wo das dann auch war mit meiner Mama, das war einfach, das Thema war meine Mama. Das war einfach nichts anderes, meine Mama. Und dann ist er verstorben. Und dann habe ich ein Jahr getrauert. Für mich. Ich habe für mich auch ein Jahr schwarz getragen. Ich bin nirgendwo hin. Ich habe nichts gemacht. Nicht für andere, sondern für mich. Und dann war ich wirklich auch, ja, nach 8, 9 Monaten wie in ein Loch gefallen. Also ich war richtig traurig und ich habe mich gefühlt, als wenn ich der einsamste Mensch bin auf der ganzen Welt. Ich habe jeden Tag gebetet, habe gesagt, lieber Gott, bitte, ich will doch haben, dass es mir wieder besser geht. Und es kann doch nicht sein, dass man ja so zerbrochen ist auf eine Art und in so einer Trauer. Und dann habe ich das praktisch von Tag zu Tag gemerkt. All das, was ich mir fest habe vorgenommen und gewünscht habe, ist dann gekommen. Dann habe ich mich erstmal gekümmert um mein Management. Dann kamen die Auftritte. Dann hat es wieder geheißen, Vanessa, du bist jetzt da und da und da. Und dann hat es mir so gut getan. Das hat meine Seele wie leuchten lassen, sage ich jetzt mal. Und dann war ich da dann auch wieder draußen aus dem Kreislauf, wo es mir halt schlecht ging, sage ich jetzt mal, in diese Trauer. Klar, ich werde mein Leben lang denken an meine Mama. Ich spreche auch, wenn ich alleine bin, sage ich, ach Mama, jetzt hast du wieder die Vanessa gesehen, was sie wieder da gemacht hat oder dies. Ich rede auch immer mit meiner Mama, weil die wird immer bei mir sein. Die hört vielleicht jetzt das Interview zu und sagt, ach, die Vanessa, sie redet wieder über mich. Aber es ist so. Und ja, ich bin halt der Mensch, hab mich doch selber rausgeholt. Jetzt bin ich auch vom Thema abgekommen, weil ich immer gern babbel, aber ich bin halt so. Und ja.
0: Ich finde es aber spannend, weil wenn du sagst, du hast vieles manifestiert, das ist ja auch irgendwo die Kommunikation ein bisschen, entweder kann man sagen mit dem lieben Gott, mit dem Universum und das
1: Genau.
0: und das Universum oder wer was auch immer hat dir trotzdem einen Weg geebnet, der dich jetzt dahin
1: Ja.
0: geführt in ein neues Kapitel in deinem Leben.
1: Genau.
0: Und du hast offensichtlich das richtige Rezept gefunden, auch dir einen Mann zu backen.
1: Ja, genau, das Lied. Ich backe mir den Mann. Das ist ja von 2012. Also, nee, warte mal, 2012 aufgenommen, 2013 veröffentlicht. Schon 13 Jahre her. Aber den Giovanni hat man sich nicht einmal backen müssen, weil der war schon fertig gebacken und der war perfekt. Der hat gut, der schmeckt gut.
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1: Wir haben ja 1,5 Jahre Unterschied, also ich bin älter wie er. Und ich war damals ja 20 und dann warst du so 18. Aber er war halt dann gefühlt wie 15, sag ich jetzt mal. Oder er ist von seinen Worten, er war wie 12. Ja.
0: Giovanni, hast du eigentlich die Vanessa damals schon gekannt, musikalisch, also
2: Ja,
0: als du 18 warst?
2: natürlich. Ich habe DSDS immer geschaut. Ich wollte immer teilnehmen. Und ich wollte auch damals, dass sie gewinnt. Also ich war nur für die Vanessa. Ich kann mir das noch dran erinnern. Ich fand das richtig toll. Und ich habe immer geschwärmt für ihr. Also ich habe aber im Nachhinein auch von anderen gehört, von meinen Familienkreisen, hey, du hast doch damals mal gesagt, ich finde sie toll. Und ich habe es gar nicht mehr gewusst. Da war ich ja noch, auch sehr, sehr jung noch und ich habe es gar nicht mehr auf dem Schirm gehabt. Und dann habe ich, ja, tatsächlich. Und jetzt bin ich mit ihr zusammen. Verrückt. Verlobt.
0: Wahnsinn.
2: Ja.
0: Ja. Wer hat den
2: Und
0: Heiratsantrag gemacht?
2: ja, also jetzt beim Musikvideodreh ganz spontan. Und ich war ziemlich aufgeregt gewesen. Ich habe tagelang geguckt wegen irgendeinem Ring und es sollte ein schöner Ring sein. Da habe ich erst einen Ring gekauft und dann wieder umgetauscht und bin ganz Frankfurt abgefahren in diverse, ja,
1: Schmuckgeschäfte.
2: Schmuckgeschäfte überall und habe dann doch den Ring gefunden. Schlicht fein, aber sehr, sehr schick.
0: Ja,
2: Ja.
0: Hauptsache er ist
2: Und
0: mit
2: viel
0: Liebe
2: aufgeregt.
0: geschickt. Ja.
2: Ja, ich war sehr aufgeregt, aber
1: Er
2: war.
1: hätte auch mit dem Kaugummi-Ring kommen können vom Kaugummikasten. Da hätte ich mich genauso gefreut. Das
0: Ja.
1: bin ich als Mensch, weißt? Der
0: Ja.
1: hätte mir ein Stück Plastik von der
2: Ja.
1: PET-Pfandflasche abmachen können und mir auf der Finger gemacht, dann hätte ich mich auch gefreut.
2: Wie
1: Und ich
2: geht's?
1: hätte dieses Stück Plastik nie hergegeben.
0: Oh, ja.
1: Ja, ist so, ich bin so.
0: Ja, weniger ist mehr. Hauptsache vom Herzen kommt's.
1: Vom
2: Hauptsache vom
1: Herzen,
2: Herzen,
1: ja.
2: ja, das stimmt. Das Gefühl war echt, ich war sehr aufgeregt, aber ich war dann so.
1: Es war einfach ein
2: Ich
1: schönes
2: war so
1: Gefühl.
2: überwältigt, ja. Jetzt habe ich den Ring und jetzt geht's los.
1: Und wenn jetzt
2: Ja.
1: Anfang September das Sommerhaus der Stars beginnt, in dieser Zeit kommt dann auch praktisch mein neuer Song raus, Wozu sind denn Männer da? Und man sieht dann richtig in den Musikclip, wie er mir den Heiratsantrag gemacht hat. Das Beste ist, die haben das abgesprochen mit dem Kameramann. Ich wusste davon nichts. Und er hat das Ganze dann mitgefilmt. Und ich habe dieses Material für mein Leben lang auf Video.
0: Hammer.
1: Das kann ja auch nicht jeder
2: Ja,
1: sagen von sich, dass man einen Heiratsantrag auf Video hat.
2: ich bin ehrlich, es sollte ja auch keine PR sein oder so. Ich wollte es einen Tag vorher machen, kurz nach 12, weil das ist ja der Tag, wo man dann auch. Und das, wir waren zufälligerweise bei Bekannten zu Besuch, war so eine kleine Familienfeier. Und in Familienkreisen wären dann auch alle da gewesen. Aber ich hatte wirklich einen Schweinehund gehabt. Und habe gedacht, nee, ich kann das jetzt nicht.
1: Und
2: Ich
1: du
2: mach's
1: wolltest ja
2: lieber.
1: auf den 6.6. abwarten, ne? Weil wir da genau ein Jahr zusammen sind.
2: Ja, das war ja
1: War.
2: der 6.6., ja,
1: Genau,
2: genau.
1: weil es genau an dem Tag ist, ja.
2: Aber ich wollte es ja einen Tag davor machen, nach 12. Das hätte dann auch gepasst,
1: Ja,
2: bei dieser
1: genau.
2: Familienfeier. Aber das, nee, es war mir dann doch so, ich wollte es dann doch, weil es ist doch mehr privat, trotz Kameras wurde ja dann gefilmt, aber nur ich und sie und der Kameramann. Aber da wäre die ganze Familie da gewesen mit 60 Leute und das wollte ich auch nicht so zur Schau stellen. Also, das war so mein Gefühl, dass ich das dann doch irgendwie spontan beim Videodreh gemacht habe. Es war jetzt auch kein PR-Gag, weil viele meinen da draußen, ja und so, gibt es ja immer so böse Menschen,
1: Und
2: aber.
1: jetzt gebe ich Ihnen einen Kuss und das ist auch kein PR-Gag.
0: Ah, so schön.
1: Nein. Aber ich
0: Ja.
1: habe ihn jetzt gerade beobachtet, wie er das alles so erzählt hat und dann freue ich mich.
0: Ja, der Unterschied zwischen Giovanni und einer Pizza, kennst du den? Also bei der Pizza ist wahrscheinlich die Fertigpizza bei weitem nicht so gut wie die selbstgebackene. Du wolltest dir damals einen Mann packen, brauchst du nicht, weil der fertige Giovanni ist viel, viel besser. Und jetzt hören wir dich wieder singen, ich pack mir einen Mann, eigentlich ich pack mir einen Mann und danach schöner fremder Mann und dann gehen wir gleich in Runde 3 unserer Plauderei.

0: Heute habe ich zwei ganz, ganz tolle Gesprächspartner, Vanessa Neigert und Ian Giovanni. Giovanni Weisheit, sag mal, hast du eine Weisheit für mich, damit ich mal intelligenter werde?
1: Die Weisheit ist, dass wir noch nicht auf dem Mond sind.
0: Ah.
1: Aber wir haben ein ganz tolles Interview. Und das ist die Weisheit, die ich dir gerne mitgeben möchte, dass du ein sehr weiser Mann bist, sehr gute, dass du sehr gute Fragen verraten hast. Und deswegen sage ich zu dir jetzt von jemandem, der Weisheit heißt, dass du
2: bist ein weiser Mann.
1: Du bist ein sehr weiser Mann.
0: Oh, ich danke dir, siehst du, genau das wollte ich jetzt
1: hoffe,
0: eigentlich hören. Ja,
1: was sage ich jetzt?
0: Bevor wir jetzt gleich wieder zu Vanessa kommen, ist die Hochzeit auch schon geplant?
1: Ja gut, die Verlobung ist jetzt durch.
0: Na klar, aber verlobt ist man ja schnell. Ja, kann man schnell sagen, aber ob es dann wirklich so eintritt, ist immer die Frage.
1: Ja, es muss ja auch passen. Wir sind natürlich Künstler und wir überlegen uns was Großes.
0: Hm.
1: Und wie gesagt, wenn die Zeit reif ist, jetzt haben wir sehr viele Projekte, dann wird dann natürlich die Hochzeit auch kommen nach und nach. Aber ich denke, es wird noch ein paar Jahre dauern. Also nicht, dass es heißt, nein. Unsere Liebe ist sehr, sehr weit, dass wir auch sagen können, wir könnten jetzt mit dir hier sofort heiraten. Du könntest natürlich auch, wie sagt man es dazu?
2: Der Trauzeuge sein.
0: Ich würd die Ansprache machen.
2: Aber ja. Mit einem Elvis Presley-Kostüm. Mit dem Elvis in Las Vegas.
0: Gut, den Bauch hätten wir schon dazu, das passt.
1: Das Ding ist halt, wir haben derzeit positiven Stress und sind viel unterwegs. Und wir arbeiten auch viel für uns, für unsere Musik, für unsere Leidenschaft. Und da braucht man auch die Zeit dafür. Und wenn man auch ein bisschen mehr runterkommt, nach und nach, dann hat man natürlich überlegt, dann auch eine tolle Hochzeit zu machen.
2: Ja. Hm. Läuft ja jetzt
1: das nicht läuft
2: weg.
1: Jetzt nicht weg, aber sie läuft mir jetzt so oder so nicht weg. Sie hatte einen Ring von mir, ne? Sie hatte
0: ja natürlich, gesagt. Ja. Gut, alles im Leben hat seine Zeit. Und Vanessa, das wirst du dir auch gedacht haben, als du jetzt dein Comeback gestartet hast. Oder hast du schon noch gezweifelt, ob du überhaupt wieder loslegen sollst?
2: Nein, also gezweifelt. Ich bin auch an sich der Mensch. Ich mache dann einfach im Leben und ich bin keine Zweiflerin. Entweder mache ich es oder ich mache es nicht. Und für mich war das selbstverständlich, dass ich das wieder fortsetze, weil ich es einfach liebe. Das bin einfach ich. Ich fühle mich dann einfach wohl. Das ist meine Welt, einfach Künstlerin zu sein. Und dazu stehe ich mit meinen Namen. Das kommt mir vor wie so eine Hinwerbung, wo sie Babykäse verkauft. Ja, aber ist ja so.
0: Ja, hört sich aber toll an.
2: Ja.
0: Und hast du das dann auch irgendwie geplant, so wie du das Comeback starten möchtest? Oder hast du dir gedacht, ja, es ist alles Schicksal, ich lasse es auf mich zukommen?
2: Genau, also ich habe alles so auf mich zwar zukommen lassen, aber ich habe trotzdem dafür was gemacht und habe natürlich gearbeitet und habe schon geschaut, gezielt nach einem guten Management, nach neuen Songs. Also da muss ja das komplette Paket stimmen, dass es vorangeht. Aber es kam wirklich wie eine Treppe, wo man einen Schritt nach dem anderen hochsteigt. Und da bin ich sehr dankbar. Und jetzt tue ich sogar genießen. Dankeschön.
0: Ich wollte schon sagen Schönheit, aber du bist schon so schön, also doch Gesundheit, ja.
2: Ach Gott.
0: Ja, aber ich meine, du und der Giovanni, ihr habt ja schon ein schönes Duett aufgenommen. Das werden wir natürlich auch dann zu hören bekommen. Und das hat schon so richtig Ohrwurmqualität. Seid ihr schon auf die Idee gekommen, mehr zusammen zu machen?
2: Ja, wir haben auch demnächst Projekte zusammen, dass wir wieder demnächst eine eigene Single veröffentlichen. Wir sind zwar solo unterwegs mit eigenen Songs. Giovanni nimmt jetzt dann auch einen eigenen Song auf, der aber auch speziell geschrieben ist für mich. So viel wie, ich darf es schon verraten, da kommt das Wort Vanessa vor in seinem Song.
1: Du bist mein Gewinn, Vanessa.
2: Ja, ein sehr schönes Lied wird jetzt dann veröffentlicht und produziert. Und ja, und ich habe ja den aktuellen Song draußen, Du hast mein Wort. Hm. Aber wir sind auch in Planung, gemeinsam einen weiteren Song aufzunehmen.
0: Hm.
2: Ich möchte halt alles mitnehmen. Es macht einfach Spaß. Und vor allem, wenn man einen Menschen an seiner Seite hat, wo das Ganze genauso liebt wie ich selber, dann da kann man einfach glücklich sein, weil man hat dieselben, was sagt man dazu? Man hat dieselben Interessen. Und ja, dieselbe Leidenschaft und alles.
0: Ja, und dann wird der Giovanni zu dir singen, keine ist besser als meine Vanessa.
1: Genau. Oder meine Mama warnte mich vor dir.
0: Ja,
1: Könnte man auch sagen.
0: bitte hör mir auf mit diesem Titel. Das ist so ein Ohrwurm. Ich habe den meiner Frau vorgespielt und seitdem, ich singe die jedes Mal vor und sie hat schon gefragt, echt? Ist das wirklich
2: Ja.
0: so? Meine Mama
2: Ja,
0: warnte
2: aber
0: mich
2: ich
0: vor
2: höre
0: dir.
2: das von so vielen Menschen immer wieder, wenn die
1: Ja.
2: das Lied hören, meine Mama warnte mich vor dir. Weil das Wort Mama, das
1: Das bannt
2: ist ja
1: gleich alles.
2: einfach ein Wort, wo man das ganze Leben lang benutzt. Die Mama, und meine
0: Hm.
2: Mama warnte mich vor dir. Das bleibt halt einfach im Kopf hängen. Und das höre ich so oft, ja.
1: Ist auch sehr rhythmisch, der Song, und es ist ein gute Launenlied. Und es ist heutzutage sehr, sehr, sehr wichtig auf dieser Erde. Ich meine, es gibt so viele Künstler, es gibt viel in das Negative rein. Und wir sind halt so Menschen, wir wollen halt die Leute eine gute Energie geben, gute Stimmung, und das ist sehr, sehr wichtig in der heutigen Zeit, dass man auch wieder sowas produziert.
0: Aber
2: Ja, und so bin
0: könnte
2: ich auch
0: man.
2: selber. Wenn ich ein fröhliches Lied höre, dann freue ich mich. Und das Lied ist ja sehr fröhlich. Und es macht uns selber einfach eine gute Laune.
0: Ja, aber könnte man da nicht mal eine Extended-Version davon machen? Weil 2 Minuten 15, Freunde, das ist schon ein bisschen kurz.
2: Ja, aber dafür sind ja meine anderen Lieder länger. Haha, da könnt ihr euch alle anhören, dann habt ihr ganz viele lange Musik. Oder
0: Okay.
2: wenn das Lied aus ist nach 2:15, singt ihr einfach weiter für euch. Meine Mama warnte mich vor dir.
1: Ich könnte das Lied nochmal wiederholen. Dann hat es mehr Klicks und dann schaffen wir es noch höher in der Rangliste.
0: Ja, da kommt ja
1: Das
0: drauf
1: wäre super.
0: an. Das kommt drauf an. Ich bin einer, der Spotify nicht nutzt, aber ich hab's dafür so, das Lied für mich, aber da hast du dann nichts mehr davon. Einmal gekauft, für mich, aber da hast du dann nichts mehr davon. Einmal gekauft und dann, tja.

0: Ist mehr auf das Amerikanische ausgelegt, aber auch Retro-Stil. Und das ist das erste Mal, dass ich jetzt was Deutschsprachiges singe, Schlager. Und ich bin auch ziemlich stolz, dass ich das erste Mal. Ich bin zufrieden. Ich bin auch Mensch, ich bin immer sehr, sehr skeptisch und suche immer Fehler an mir. Ich bin wirklich so. Das ist nicht so einfach mit mir manchmal. Manchmal
1: Und
0: stelle
1: ich
0: ich mich
1: bin
0: selber
1: gerade
0: dann.
1: das Gegenteil. Ich sage immer, versuch doch deine Fehler nicht suchen. Du
0: Ja,
1: bist doch
0: doch, aber das
1: einfach.
0: mache ich jetzt mir einfach leider drin. Das ist
1: Bei mir
0: auch
1: ist das gar
0: diese
1: nicht.
0: Artisten-Denken immer, dieser Ehrgeiz und so. Ich finde immer wieder was. Aber da sage ich das erste Mal jetzt, erste Schlagerlied, wo ich jetzt rausbringe mit meiner Frau und dass ich zufrieden bin. Also, und es kommt gut an. Ich bin sehr, sehr dankbar. Und das finde ich sehr schön.
1: Aber ist es nicht
0: Erste
1: eigentlich.
0: Mal mit Schlager.
1: Ist es nicht
0: Ja.
1: eigentlich so, wenn das jetzt auf Deutsch ist, dann sagt man jetzt Schlager. Ja, wenn man es jetzt auf Englisch machen würde, dann wäre es vielleicht eine Rockabilly-Nummer zum Beispiel.
0: Richtig, ja,
1: Und
0: das
1: deswegen,
0: stimmt. Vielleicht
1: es hängt
0: ist
1: ja nur an der
0: ja.
1: Sprache. Warum wird dann der
0: Das stimmt.
1: Schlager eigentlich irgendwie dann von vielen leider, von euch jetzt nicht, aber warum wird der Schlager von vielen so runtergemacht teilweise, nur weil es Deutsch ist, weil man es ähnlich versteht, was gesungen wird?
0: Nee, ich finde es auch ein toller Song. Das geht mir auf den Rock'n'Roll Rockabilly, aber ich habe immer amerikanisch gesungen. Und für mich war es auch eine Herausforderung gewesen. Es klingt jetzt nicht so, dass ich jetzt sagen will, ich habe meine Stimme hinter amerikanisch versteckt. Aber die Stimme klingt ein bisschen anders da, als wenn du amerikanisch singst. Und das ist dann auch eine Fassade, die ich dann aufdecken konnte für andere Zuhörer, die natürlich immer mich nur auf amerikanisch gehört haben. Und das war für mich ehrlich gesagt dann auch eine große Herausforderung. Aber habe das super gemeistert. Da bin ich sehr, sehr stolz darauf, dass ich das so hingekriegt habe und dass das so angenommen wird.
1: Ja, jetzt haben wir die Leute schon ein bisschen mehr neugierig gemacht. Von dir, Giovanni, gibt es ja momentan leider noch nicht viel, was man sich irgendwo holen könnte. Ich habe aber tatsächlich einen Titel von dir, nämlich Feeling Good. Was sagst
0: Hey, genau. Ja, das ist einer meiner Lieblingssongs aus dem Jazzbereich. Ich bin auch so, ich liebe ja so Frank Sinatra und Tony Bennett und so
1: du?
0: Geschichten und habe natürlich wie Vanessa auch viel mitnehmen können von meiner Oma und sie ja auch damals, die alte Musik hat ja auch geprägt, nur auf dem amerikanischen Stil. Und das ist halt eigentlich das, was uns ja auch ein bisschen verbindet, weil ehrlich gesagt, die Jahrgänge mit der Musik ist ja gleich, nur dass ich dann eher mit dem amerikanischen hängen geblieben bin. Ich war auch zweimal in Amerika gewesen, hatte auch Coachings gehabt und mit vielen Leuten, da hatte ich da schon Kontakte aufbauen können. Und ich bin wirklich sehr aufgeschlossen, was das betrifft mit den USA. Ich liebe das Land und auch zum Beispiel Hollywood und die ganze Szene da und die Leute, Anzüge, Fliege, so kannst du mich immer kriegen. Ja.
1: Also mit anderen Worten, du wärst eigentlich gerne viel früher geboren, gäbe es da nicht die Vanessa. Und deshalb bist du froh, dass du doch später geboren bist.
0: Also wenn wir beide in dieser Zeit geboren wären, das wäre ja perfekt, ne? Das wäre das
1: Ah.
0: Beste.
1: Vielleicht waren wir ja schon zusammen in den Anfang 50er, 60er Jahren. Wer weiß das? I wanna be Ah,
0: loved by you.
1: okay.
0: Diamonds.
1: Okay. Ich sehe
0: I'm a
1: schon, du
0: girl's
1: warst
0: best friend.
1: Monroe und der Mr. Kennedy war der
0: Wann
1: Giovanni, oder?
0: James Dean? Er war der
1: Ich war
0: James Dean.
1: vielleicht der Zwillingsbruder von James Dean. Nee, der Zwillingsbruder ist übertrieben. Ich bin vielleicht ein Bruder gewesen oder so von Okay,
0: James
1: ja.
0: Dean.
1: Gut, Brüder im Geist, das hat es auf jeden Fall offensichtlich heute noch, auch wenn der James Dean schon viele Jahre tot ist. Aber wisst ihr was?
0: Aber es ist ein Top-Schauspieler. Ne? Ich gucke ja auch viele alte Filme an und habe immer mit meiner Oma geschaut. Ich bin so fasziniert. Jetzt waren wir gerade erst in einem Diner vorhin gewesen, vor 2 Stunden was essen gewesen im Frankfurter Raum. Ich weiß auch nicht, ich ziehe auch gerne mal eine alte College-Jacke an oder gehe raus mit so einer Frise wie aus den 50er, 60er. Ist auch mein Stil. Ich liebe es.
1: Also ich finde, er sieht aus wie früher. Der Okay.
0: hat einfach, der hat das Gesicht. Der schaut nicht aus wie von der heutigen Zeit, die typischen Männer, sag ich jetzt mal.
1: Na,
0: Also wenn ich
1: Hauptsache.
0: ihn anschaue und wenn ich den reinstecken würde in einen Film von den 60er Jahren, da würde man, das würde null auffallen. Ich finde, der schon aus wie früher. Oder der müsste mitmachen in einer alter Eis am Stiel-Film oder so. Wir zwei laufen da rein. 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I
1: Ja,
0: have
1: Hauptsache, ihr
0: nobody.
1: beiden schaut nicht aus wie Bonnie und Clyde.
0: Naja, die haben ja auch Sachen da getrieben zu dieser Zeit. Ach da, mein Gott, also in den Knast landen wollen wir nicht, ne?
1: Nein, nein, nein. Und ich bin da

0: ganz lieb, dass ich nicht von euch erschossen werde. Und deshalb machen wir jetzt wieder Musik. Denn wir werden jetzt gleich drei Songs hören und dann kriegt ihr von mir einen Fragebogen. Da werden wir schauen, wie gut ihr euch wirklich schon kennt, ihr beiden. Hat aber auch einen Grund, das mit dem Fragebogen, das erkläre ich auch gleich. Und ich weiß auch, was die Vanessa früh des Morgens sagt, wenn sie in der Früh aufwacht und zu ihren Giovanni schaut. Nämlich Guten Morgen, schöne Welt. Und den Titel hören wir jetzt. Und danach, lieber Giovanni, dann lasse ich dich trotzdem Feeling Good singen. Und at last, but not least, gibt es die Vanessa nochmal alleine. Ja, und sie singt dann an meiner Seite. Es sind drei tolle Songs in Folge, die wir jetzt genießen von euch. Und ja, danach gibt es in den berühmt-berüchtigten Fragebogen. Da haben sich noch viele andere auch schon gefürchtet.
1: Oh.

0: Wir haben wieder drei wunderschöne Songs gehört und vor allem haben wir auch den Giovanni jetzt gehört, ja, der deutsche Michael Bublé. Das wäre doch eigentlich ein schöner Aufmacher, ein schönes Album rausbringen, lieber Giovanni, vielleicht dann viele deutsche, ja, neue Songs im klassischen Gewande.
1: Ich bin Fan von Bublé, aber es ist dann wieder in so eine Schublade gesteckt. Ich weiß auch nicht. Ich bin sehr vielseitig, was Musik betrifft. Ich höre auch gerne Funk, Pop, Soul, Jazz. Es ist schwierig, mich da irgendwie mit jemandem zu vergleichen. Es ist für mich auch wirklich ich bin auch stolz und nehme das auch gerne an, aber für mich ist es eher so, ich bin der Giovanni und mache dann auch mein Ding. Und
2: für mich ist das mein Retro-Boy.
1: Aber auch gibt es noch, Bublé gibt es ja schon.
0: Stimmt.
1: Verstorben, ne? Ist jemand verstorben? Wie hieß der nochmal? Der war super.
0: Roger Cicero.
1: Genau, und der, er war der deutsche Bublé. Ich fand ihn super. Aber ich bin der Giovanni und dabei bleib's und ich hoffe mal, dass ich damit auch was reisen kann.
0: Ein deutscher Giovanni, das ist sowieso selten, glaube ich. Hast du doch irgendwo italienische Vorfahren? Nö.
1: Nee, leider nicht. Aber es ist ja das Besondere daran. Ein deutscher Giovanni geht ja auch. Das, ne?
2: Was auch daran interessant ist, dass er ist von Deutschland und heißt Giovanni. Ich bin ja auch komplett deutsch, aber ich komme ja aus einer Artistenfamilie, so wie er auch. Aha. Und deswegen sind wir damals gereist in Italien. Und meine Mama hat mich geboren in Italien und ich bin da geboren.
0: Na
2: ich
0: bitte.
2: Vanessa-Namen und er den Giovanni-Namen. Passt auf, bitte.
0: Ja, und jetzt werden wir mal schauen, ob ihr den Einzug schafft in die Radiofamilie von Radio FFR. Die heißt nämlich Radio Family and Friends. Und jeder Künstler, der da rein möchte in diese Familie, der muss natürlich den Fragebogen beantworten, der natürlich ganz schön schwierig ist. Habt ihr Liebe, Lust und Laune?
1: Viele Fragen.
0: Naja, 10 Fragen. Aber die könnte getrennt beantworten. Einmal bist du dran, Giovanni, einmal ist wieder deine Vanessa dran. Aber, und es geht um Allgemeinwissen, logischerweise.
2: Okay.
0: Ja. Wir werden mal schauen, ihr bekommt dann von mir eine Benotung auch noch.
2: Okay.
0: Ja. Ich auch. So, Frage Nummer 1. Und zwar geht die Frage an den Giovanni. Was ist die größte Stärke von deiner Vanessa?
1: Sie ist sehr willensstark und sehr ehrgeizig und das, was sie will, kriegt sie immer.
0: Ja, sie hat auch dich gekriegt, siehst du. Das heißt, sie braucht dich nur anzulächeln und du sagst schon Ja zu allem.
1: Ja, nein, sie ist hart im Nehmen, also geht nicht, gibt's nicht. Also sie setzt sich immer durch, sie ist so ehrgeizig. Und man muss auch ehrlich sagen, der Erfolg spricht wirklich für sie, weil sie auch wirklich dafür viel macht. Und das bewundere ich sehr an ihr. Und das ist einfach nicht so dahergesagt, dass ich sogar selber sage, wo nehmen sie die Energie her? Das ist so eine schlanke, hübsche, wirklich tolle Person, aber die hat so eine Kraft von innen und die ist einfach total ehrgeizig und trotzdem sehr bodenständig und auf dem Teppich geblieben, obwohl sie schon sehr viel hinter sich hatte, eine tolle Karriere. Und trotzdem macht die immer weiter und schaut nur nach vorne und das bewundere ich. Das ist ihre größte Stärke, wirklich.
0: So, ja. Liebe Vanessa, jetzt kannst du dem Giovanni alles zurückgeben. Was ist seine größte Stärke?
2: Seine größte Stärke? Schaut mich, wie er jetzt schon schaut.
0: Sag nichts Falsches.
2: Ich bin ehrlich. Ich finde wirklich mit seine größten Stärken sind, wenn er etwas möchte, jetzt komme ich auch auf den Punkt, dann klemmt er sich so dahinter, er möchte alles perfekt machen, er möchte auch keinen Fehler machen und er überlegt genau, wie er das Ganze angeht und ich finde auch, was bei ihm ist, er ist sehr loyal. Wenn er jemand liebt oder gern hat, dann steht er zu der Person 100% und er gibt dann für die Person wirklich er würde sein letztes Hemd geben. Also er ist ein ganz loyaler Mensch und der hat das Herz am richtigen Fleck.
0: Also zu 100%. Ich würde deinem Giovanni auch mein letztes T-Shirt geben.
2: Ach, goldig. Und dann kriegst du wieder mein T-Shirt und so machen wir die Runde.
0: Ja, genau, super.
2: Dann du mir einen Blumenmarkt eröffnen.
1: Ich will nichts verraten, aber im Sommerhaus habe ich von jemandem eine Jacke geschenkt bekommen. Das war ganz toll.
0: Ja.
1: Das wird man wahrscheinlich vom Fernsehen sehen.
0: Genau, super. Das Sommerhaus der Stars im September auf RTL zu sehen. Wir dürfen leider nicht drüber reden, sonst hätte ich schon 100.000 Fragen dazu gehabt. Aber, Aber dafür, aber die stelle ich dir dann privat.
1: Blindhautenfragen.
0: Die stelle ich dir privat, du gibst mir die richtigen Antworten und dann kann ich dich schön erpressen. Das ist cool. So, aber jetzt wollen wir natürlich auch die größte Schwäche von der Vanessa wissen, lieber Giovanni. Ich sage, der böse Fred ist jetzt dran.
1: Ja, ja, ich überlege gerade.
2: Ja, Fred, einfach
1: ist eine auf. Sehr starke Frau. Wo kann man da Schwächen finden an ihr?
0: Ich könnte dir jetzt helfen, aber ich tue es nicht. Außer du willst es.
1: Ich überlege gerade, es ist, ja. Ist keine ich könnte an mir eher Schwächen finden.
0: Ja, die muss die Vanessa dann finden. Das hilft alles nichts.
1: Das Ding ist, sie findet die Schwächen nicht an mir und ich nicht an ihr.
2: Das wünscht er sich jetzt, dass ich nicht sage.
0: Also gut, ich gebe. Ihr könnt den Joker setzen. Ihr könnt den Joker setzen.
2: Nee. Ich würde schon. Wenn nicht, dann lass sie doch helfen.
1: Die größte Schwäche ist.
2: Also ich wüsste schon eine. Was heißt Schwäche? Ja, für manche ist es eine Schwäche oder für manche nicht.
1: Ja, das ist es halt, ne? Also für manche Leute ist es eine Schwäche, wenn man 3 Stück Kuchen auf einmal isst.
0: Naja.
1: Sie ist eine begabte Kuchenesserin und ich ziehe meinen Hut vor ihr. Ich könnte keine 4, 5 oder 3 Stücken auf einmal essen. Und das ist vielleicht meine Schwäche von meiner Seite aus, aber für ihre nicht, weil sie es ja schafft, so viele Kuchenstücke zu essen. Und das ist vielleicht wieder eine Schwäche.
2: Mhm. Ja. Ich spreche jetzt mal mit für dich vielleicht. Ich weiß nicht, ob das eine richtige Schwäche ist, aber ich sag's jetzt mal, keine Ahnung, ist es eine Schwäche? Ich bin ein sehr ungeduldiger Mensch. Okay. Bei mir muss alles schnell gehen, zack, zack, zack, zack, zack. Und wenn dann irgendwie was länger dauert oder so, dann werde ich ungeduldig. Ich muss zwar damit leben, aber bei mir muss wirklich, wenn ich was alleine mache, ich mache das alles ganz schnell.
0: Und, okay.
2: Ja. Ist das eine Schwäche?
0: Boah, Künstlerkrankheit.
1: Es hat auch seinen Vorteil für manche Leute und für manche Leute nicht. Also für mich wäre es eine Schwäche, wenn ich jetzt, ja klar, wenn ich jetzt von meiner Seite aus, ist für dich deine Schwäche, weil du kommst nicht drum rum, du liebst Kuchen, und dann isst du halt meistens 4, 5 Stücke und dann, ja, so sehe ich das schon als Schwäche. Ja.
0: Naja, du hast halt eine süße Frau.
1: Ja, so ist es. Die kann nicht nur Mann backen, die backt auch Kuchen.
0: Und nee, dann auch. Ei.
2: Ich esse die ganze 3 Torten weg. Ja. Wie die Bibi Langstrumpf, die kommt da rein bei die Lehrerin und esse die ganze Kuchen weg.
1: Ja, so sieht's aus.
0: Man sieht schon, du bist auch hochliterarisch sehr auf dem Laufenden, Bibi Langstrumpf. Sehr schön. Was ist die größte Schwäche?
2: Großer Fan. Ich bin doch der größte Fan mit Bibi Langstrumpf. Ich liebe es, ja. Ah. Ich will doch schon immer mal nach Schweden. Mhm. Da gibt es tatsächlich auch ein Museum, da steht dieses Originalhaus und ich weiß, ich komme da mal hin und ich möchte mir das alles anschauen. Bibi Langstrumpf, Stakkadukkerland, Bibi Langstrumpf mit Tommy und Annika, ich liebe es.
0: Ja, der aber kleine Onkel.
2: Ich bin die Einzige.
0: Ja. Na, du, als ich noch etwas noch jünger war als heute, habe ich sogar noch eine Lesung von Astrid Lindgren mitbekommen. Das war eine nette, kleine, alte Dame, aber auf der Bühne war sie eine Persönlichkeit. Unfassbar damals. Ich war damals auch ein kleiner Junge und du wirst es nicht glauben, ich war damals auch ein Fan von Pippi Langstrumpf.
2: Ja, schau mal, das kam ja in den 60er Jahren raus und sogar meine Eltern sind damit aufgewachsen. Jetzt wiederum ich, dann schauen es wiederum meine Kinder an und so geht es von Generationen zu Generationen, die Bibi Langstrumpf.
0: Natürlich.
2: Es ist einfach Kult und ich liebe es einfach. Es ist einfach schön.
0: Besser als Pokémon.
2: Ja, die Pokémon ist wieder die andere Abteilung. Gibt ja auch viele Pokémon-Fans.
0: Ja.
2: Ja, aber irgendwie, wenn ich so das anschaue, habe ich manchmal so ein bisschen so ein Auge weint dann, weil mich das so erinnert an meine Kindheit. Ja, ich finde, ich mag einfach die Bibi Langstrumpf. Ja, da hat keiner ein Smartphone in die Hand. Da waren sie in die Wildnis, sind rumgesprungen, sind auf die Bäume hochgeklettert. Nee,
1: böse gemeint.
2: Mach mal nicht, aber.
1: Ich rede mal heißen
2: frei. Ja. Und so bin ich halt, wenn ich irgendwie was mag, dann träume ich dahin.
0: Ja, aber jetzt möchte man trotzdem die größte Schwäche vom Giovanni auch wissen. Es hilft alles nichts. Du kommst noch nicht raus aus der Nummer.
2: Ja, das kann ich auch beantworten. Das finde jetzt ich so. Und da gebe ich ihm immer wieder auch einen Ratschlag von meiner Seite aus, und wenn er das auch nicht will. Der macht sich oft über Dinge, zum Beispiel, wenn er jetzt irgendwas lernt oder so, ist der zu sehr ein Perfektionist. Mhm. Und das finde ich ein, wie heißt das Wort, was er gefragt hat? Deine Frage war
0: die größte Schwäche.
2: Genau, das soll ein bisschen lockerer sein.
0: Aha.
2: Weil vielleicht ich so bin, dass alles schnell, schnell bei mir gehen muss, soll er sich nicht so hinein so fixieren darauf.
0: Ja.
2: Alles ein
0: Naja.
2: bisschen locker nehmen.
0: Gut.
2: Genau.
0: Heute ist er ganz locker, der gute Giovanni, und das ist auch gut so. Und lieber Giovanni, jetzt bist du wieder dran. Jetzt stellen wir uns mal vor, du möchtest jetzt unbedingt den Soundtrack deines Lebens veröffentlichen. Das ist eine Produktion, auf der nur Songs drauf sind, die dich in deinem Leben begleitet haben. Welche drei Songs dürften dabei nicht fehlen? Wahrscheinlich ein Frank Sinatra-Song müsste unbedingt dabei sein.
1: Ich müsste jetzt erwähnen, welcher Song, den es schon gibt von irgendwelchen bekannten
0: Ja,
1: Künstlern.
0: genau.
1: Zum Beispiel My Way. My Way ist so ein Song, den hatte ich immer gesungen bei uns im Zirkus. Und das war von meiner Oma. Das war der Lieblingssong meiner Oma, den ich immer für ihr auch gesungen habe, die leider auch seit 1 Jahr nicht mehr hier ist. Ich habe es ja meiner Oma gehangen. Feeling Good zum Beispiel. Ich fühle mich gut. It's a new day, it's a new life. Das ist so für mich eine Motivation, dieser Song. Hier bin ich. Das ist jetzt der Song. Hier bin ich. Ich lebe. Das ist ein neuer Tag. Das ist ein neues Leben. Gerade jetzt auch das Thema wegen meinem Absturz. Und ja, so. Also drei Songs, ne?
0: Ja.
1: Hast du gesagt.
0: Ja.
1: Der dritte Song, jetzt überlege ich, ich höre sehr viel Musik. Deswegen ist es nicht so einfach. Ja, gut. Du bist schlau. Du willst drei Songs.
0: Ja, natürlich.
1: Ich habe so viel im Kopf.
0: Ich würde jeden Tag andere Songs nennen, wahrscheinlich.
1: Ja, ich könnte eigentlich 100 Songs aufzählen.
0: Ja.
1: Also sind drei Songs, die über mein Leben, oder
0: Ja,
1: wie meinst du?
0: erster Kuss, erste Zahnspange, erst Vanessa kennengelernt. Was immer du möchtest, was dich, ich meine, das mit der Oma, das war sehr berührend jetzt zum Beispiel für mich. Habe ich cool gefunden.
1: Ja, stimmt. Und nicht zu vergessen, da gibt es noch einen Song, Be My Baby. Das ist der Song, wo wir uns beim ersten Date kennengelernt haben. Und dann lief der Song und den haben wir dann spontan zur Karaoke gesungen. Und den singen wir jetzt heute noch auf diverse Veranstaltungen. Das ist Be My Baby, weil sie ist ja mein Baby. Und immer wenn ich diesen Song höre, erinnere ich mich immer daran zurück, wo wir uns ja auch letztes Jahr kennengelernt haben und zusammengekommen sind, ist der Song, eigentlich der Song, wo wir zusammengekommen sind, Be My Baby. Ja, genau. Das sind die drei Songs, die ich jetzt wirklich so auf Anhieb beschreiben würde, die auch sehr bedeutsam sind. Genau.
0: Sehr schön. So, Vanessa, jetzt könnte ich dich natürlich das Gleiche fragen, aber du hast mir jetzt viel zu viel Zeit gehabt zum Nachdenken. Jetzt kriegst du eine andere Frage.
2: Oh, schade. Ich hätte es die Frage gern beantwortet.
0: Okay, dann ich bin ja so lieb zu dir. Beantworte mir die Frage.
2: Dankeschön. Also, da gibt es ein Lied, damit bin ich aufgewachsen und das hat mein Vater jeden Tag, den ganzen Tag und überall gesungen. Und ob Onkel, Tante, jeder kennt dieses Lied von ihm und dann wissen sie sofort, ach, das ist der Franzi. Und das geht so, das ist im Original, das ist ein Oberkrainer und das kommt tatsächlich aus Österreich. Abends, da gehe ich durch Wälder, der Mond scheint und du bist schon lang fort von mir. Ich blick hinauf zu den Sternen und denke, wie schön wäre es, bei dir zu sein. Aber ich träume vom Glück, du wirst bald bei mir sein, bald bei mir sein. Und wenn ich dieses Lied höre, dann denke ich zu 100% an mein ganzes Leben, an meine Kindheit, an meine Jugend. Und das ist einfach mein Vater, dieses
0: Oh,
2: Lied. Das
0: schön.
2: zweite Lied ist Meine Mama warnte mich vor dir. Weißt du warum? Weil das unser gemeinsames erstes Duett ist und es bleibt einfach ein Leben lang
1: Ja,
2: in meinem
1: das
2: Kopf.
1: stimmt, das stimmt.
0: Okay.
2: Ja. Und das dritte Lied ist, meine Oma hat immer in den 90er Jahren, wenn sie hat einen Anruf bekommen, ihr damaliges altes Festnetz-Handy, das was man halt so früher gehabt hat, nicht Handy, Festnetz, Haustelefon in die Hand genommen und hat dann manchmal die Leute ein bisschen so zum Lachen bringen wollen und hat dann abgehoben und hat dann Nein gesungen ins Telefon, weil meine Oma war auch Sängerin. Kein Schwein ruft mich an, hat ihr Frau interessiert sie für mich. Genau, und das sind so meine drei Lieder, wo ich jetzt so darüber gerade nachgedacht habe, was so in in meinem Herzen so ist.
0: Ja, sehr schön. Nur bei die Obergreiner muss ich dich trotzdem ein bisschen korrigieren, weil die Obergreiner Musik, die kommt gar nicht aus Österreich, die kommt eigentlich aus Slowenien. Aber das ist ein
2: Ganz
0: anderes Thema.
2: früher, ne? Da kommt die aus Slowenien, ja,
0: Ja,
2: stimmt.
0: aber sie ist viel.
2: Aber, Aber vieles kommt ja auch aus Österreich jetzt heutzutage,
0: Ja,
2: ne?
0: ich
2: Von
0: zum
2: den
0: Beispiel.
2: 2000er. Das siehst du.
0: Aber nicht mal das Wiener Schnitzel kommt aus Wien. Das kommt aus Mailand. Also es ist.
2: Ja, das habe ich auch mal gehört. Und sogar die Nudeln, die kommen gar nicht aus Italien, sondern aus Japan.
0: Ja, siehst du? Und so können wir den Menschen vieles
2: Der
0: lernen.
2: Döner kommt aus Berlin sogar und nicht aus der Türkei.
1: Das erste Mal mit Vanessa, das erste Mal in Österreich, in Bregenz, hatten wir einen Auftritt gehabt bei der MSC. Das war ein tolles Erlebnis. Also, ich habe nur gute Erfahrungen gesammelt.
0: Naja, und wenn
1: War
0: ihr
1: eine
0: irgendwann
1: tolle
0: einmal in der
1: Zeit.
0: Nähe vom Salzburger Land seid, dann wisst ihr, wohin müsst. Na, zu mir und zu
2: Salzburg,
0: meiner
2: eine
0: Angie.
2: wunderschöne Stadt. Ich wollte auch schon öfters in das Sisi-Museum, habe es aber zeitlich nie geschafft. Vielleicht gehen wir mal zu dritt und nehmen Stefano noch mit, dann sind wir zu viert, gehen wir zu die Sisi. Hallo Sisi! Und dann kommt der Giovanni rein, dann heißt Hallo Franz! Sisi und der Franz. Und wir sind die Vanessa und der Giovanni.
0: Ja, und ich sag dann, küss die Hand, Frau Vanessa.
2: Ja, genau.
0: So.
2: Hier, mein edler Herr.
0: Jetzt wird es auch spannend. Jetzt fangen wir mit dir an, Vanessa. Du komplettierst mir bitte folgenden Satz. Musik bedeutet für mich.
2: Soll ich jetzt nur eine Antwort geben oder gibt es da mehrere Antworten?
0: Nee, du sollst nur den Satz komplettieren. Das ist eigentlich eine kurze Antwort. Du musst nur den Satz fertigstellen. Musik bedeutet für mich.
2: Musik bedeutet für mich eigentlich mein ganzes Leben.
0: Schön.
2: Musik ist mein ganzes Leben.
0: Ja. So, Giovanni, du kriegst auch einen Satz. Mein größter Traum wäre es, außer mit meiner Vanessa, ein Duett mit Punkt, Punkt, Punkt zu singen. Mit wem würdest du noch gerne mal Duett singen?
2: Mariah Carey. Das kann ich sogar beantworten für ihn.
1: Naja, gut, jetzt mittlerweile nicht mehr. Die Arme müsste mal Pause machen, ne? Wenn man jetzt logisch denkt.
2: Sag halt einfach mal, okay, wie bist du der größte Fan?
1: Nein, passt nicht mehr, stimmt nicht. Die kann in Rente gehen.
2: Jesse J.
0: Jetzt nimmt
1: Ich
0: der
1: weiß auch
0: Taylor
1: nicht.
0: Swift.
1: Nee, die schon mal gar nicht. Nein, das ist gar nicht mein Genre. Ich bin großer Fan. Das ist so gemein, weil ich mag so viele Sänger. Also,
0: Ja, ich bin immer
1: zählt
0: gemeint.
1: auch Vanessa, aber es zählt nicht, ne?
0: Naja, ich lasse heute alles durchgehen. Aber weißt du was, da gibt es eine Künstlerin, die zwar auch in die Jahre gekommen ist, vielleicht kennst du sie noch, die heißt Carly Simon. Ich meine, jetzt ist sie 83, aber die hat auch so eine tolle Stimme und die hat auch verschiedenste Stilistiken, auch ein bisschen im Jazzbereich teilweise. Da könnte man gut vorstellen, so ein schönes Duett. Aber gut, das ist eine andere Geschichte, die müssen wir jetzt nicht vertiefen.
1: Also hätte Amy Winehouse noch gelebt, hätte ich
0: Ja.
1: Amy Winehouse genommen.
0: Ja, in der heutigen
1: Ganz klar.
0: Zeit von KI geht alles.
1: Da gab es noch eine ganz tolle Sängerin, die hatte die Nationalhymne gesungen von Amerika. Die könnte man sich auch rauspicken. Die ist derzeit überall auf TikTok unterwegs.
0: Okay, siehst du. Ich weiß es
1: Hat
0: nicht, weil ich
1: gesagt.
0: schaue nicht TikTok. Meine Uhr macht
1: Also
0: höchstens
1: ich bin da
0: TikTok.
1: wirklich, leider sind die Sänger, mit denen ich natürlich ein Duett aufnehmen hätte können, schon viele verstorben, weil die aus der damaligen Zeit sind. Von der heutigen Zeit gibt es noch Jazzsänger, das wird auch nicht mehr so aufgenommen, ne?
0: Ja gut, Diana Krall fällt mir da noch ein. Die wäre vielleicht noch ganz
1: Kennst du
0: praktisch.
1: vielleicht Steven Sanchez, kennst du nicht, ne?
0: Ne, sagt mir jetzt wirklich nichts, ne?
1: Ich mag Ed Sheeran, das ist eine ganz andere Richtung, aber es ist ein cooler Typ.
0: Ja, okay, das ist er.
1: Also, dann würde ich sagen, Ed Sheeran, gib mir eine Gitarre und ich mache daraus was Eigenes aus einem alten Song. Ja, und er
0: Gut.
1: macht die Harmonien und ich mache da irgendwas Altes aus den 50ern, 60ern und dann läuft das. Dann machen wir aus was Alten was wieder Neuem. Und das mit Ed Sheeran. Dann würde ich, wenn es auch um Marketing geht und wo man auch sagt, ja, das könnte was
2: Aus was
1: werden,
2: Alten was
1: dann
2: wieder
1: ist
2: Neuem.
1: Ed Sheeran der
2: Und das
1: richtige
2: mit
1: Mann.
2: Ed Sheeran. Dann
1: Ed
2: würde ich,
1: Sheeran ist
2: wenn es auch
1: wirklich
2: um Marketing geht,
1: Pop-Idol überhaupt
2: wo
1: und
2: man auch
1: hat auch eine
2: sagt,
1: tolle
2: ja, das
1: Stimme.
2: könnte
1: Also,
2: was werden,
1: ich finde, er ist
2: dann ist Ed
1: zeitlos.
2: Sheeran
1: Der
2: der
1: könnte
2: richtige
1: auch
2: Mann.
1: alles
2: Ed
1: singen.
2: Sheeran ist dann
1: Und
2: wirklich
1: er ist einfach ein ganz spontaner,
2: Pop-Idol
1: cooler,
2: überhaupt und hat auch eine, ja, genau,
1: bodenständiger
2: so.
1: Typ.
2: Ich finde,
1: Und
2: er ist
1: ja,
2: zeitlos. Sheeran, der könnte auch
1: ich habe den
2: alles
1: schon immer
2: singen.
1: gemocht. Und ich denke einfach, na, Ed Sheeran macht mit mir eine alte Nummer aus den 60ern als Duett und dann passt das schon. Und das kann ein Hit werden wieder.
0: Ja, gut. Dann werden wir jetzt müssen wir den Fragebogen leider ein bisschen verkürzen. Das heißt, ihr habt jetzt schon alle Fragen richtig beantwortet. Damit seid ihr auch in die Radiofamilie aufgenommen. Also ich gratuliere. Eins mit Bienchen. Ja. Also bei dir nicht eins mit Bienchen, Vanessa, sondern eins mit Bibi Langstrumpf.
2: Nein, ich würde tatsächlich im deutschsprachigen Raum mit Florian Silber einen bevorzugen, dass ich auf dem Duett singen würde.
0: Echt?
2: Ja, und okay. Wenn ich nach Amerika blicken würde, dann würde ich den nehmen, womit die Lady Gaga den Song aufgenommen hat. Wie heißt der? Und,
0: Bradley Cooper.
2: Bruno Mars würde ich
0: nehmen. Achso,
2: Bruno Mars, der macht auch so einen 70er-Jahre-Style.
0: Okay.
2: Und genau, da würde ich Bruno Mars nehmen, im englischen Bereich und im deutschsprachigen Bereich. Der liebe Florian Silber.
0: Na gut, da kann der Silvia Leisen dabei nur gewinnen, wenn er mit dir singen darf.
1: Ich weiß, was noch so ich würde im deutschsprachigen Raum Giovanni Zarella nehmen. Da hätten wir zwei Giovanni auf einen Haufen und das ist dann wieder ein interessantes, heikles Thema für die Musikbranche.
0: Ja, der ist sowieso auch flexibel einsetzbar, so gesehen.
1: Ja. Der bringt den italienischen Flair rein auf Deutsch, sehr temperamentvoll und ist auch ein sehr cooler Mensch, guter Moderator, Organisator, der hat alles, was er mitbringen müsste für die Musikbranche. Und ich hätte Lust, mit dem Song aufzunehmen.
0: Na?
1: Also wenn es um keine deutsche Musik geht, ich glaube nicht nur, weil der nicht nur der Name, was ich sehr lustig ist, weil er auch sehr viel auf dem Kasten hat. Ne? Das ist ein Vorzeigebild für die deutsche Musikindustrie und das finde ich super, was er da macht, was er alles auf die Beine stellt.
0: Ja, und ich finde super, dass ihr jetzt so tolle Antworten gegeben habt. Jetzt dürft ihr endlich gemeinsam singen. Meine Mama warnte mich vor dir. Ja, und euer Promoter hat mich auch gewarnt, ihr werdet viel sprechen. Also liebe Grüße zu dir, lieber Hannes. Und gleich plaudern wir noch ein letztes Mal und dann machen wir noch ein bisschen Werbung. Also liebe Grüße zu dir, lieber Hannes. Und

0: Meine Mama warnte mich vor dir, Vanessa Neigert und ihr Giovanni. Und ja, letztes Mal dürfen wir jetzt miteinander plaudern. Leider schon zum letzten Mal. Aber ich nagel euch jetzt schon fest, wenn es mal vielleicht ein Album gibt, ein gemeinsames, oder wenn ihr viele neue Produktionen habt, ihr seid jederzeit herzlich eingeladen, wieder mit mir zu plaudern, denn es macht wirklich unglaublich Spaß. Und jetzt machen wir natürlich noch ein bisschen Werbung, denn die Leute sollen ja nicht nur eure Musik hören im Radio, die Leute sollen die Musik streamen, die Leute sollen die Musik downloaden und wenn es vielleicht irgendwann wieder ein Album gibt, auch das Album kaufen. Und deshalb kann ich, bevor ihr jetzt gleich zu Wort kommt, ein paar Worte zu euch sprechen. Ich habe mich natürlich im Vorfeld auf unser Gespräch vorbereitet. Ihr habt von den Vorbereitungen nichts verwendet. Ihr seid schuld daran, weil ihr einfach so authentisch und so nett und sympathisch rüberkommt. Und wir haben so vieles eigentlich nicht besprochen. Aber, liebe Vanessa, vor mittlerweile 17 Jahren habe ich eine junge, hübsche Lady, eine kleine Teenagerin kennen und schätzen gelernt. Ich war damals schon ein großer Freund deiner Musik und du wirst es mir nicht glauben. Ich habe damals mir auch schon deine Alben selbst gekauft. Warum? Weil mir das, was ich erleben durfte, was ich gesehen habe und infolgedessen auch gehört habe, es ist Lebensfreude pur. Es ist ein Gefühl, das man eigentlich in der heutigen Zeit gar nicht mehr so beschreiben kann, das auch gar nicht mehr bei vielen Künstlern so rüberkommt. Weil es ehrlich ist, weil es direkt ist und weil es ganz einfach in Zeiten von Computermusik und KI etc. einfach endlich Musik ist wieder, die man richtig aufsaugen kann und die ganz einfach das Herz zum Lachen bringt. Und bei dir, Giovanni, ja, ich habe mich natürlich bei dir im Vorfeld natürlich auch ein bisschen informiert. Ich habe ehrlich gesagt zu Beginn nicht gewusst, wer ist denn dieser Giovanni überhaupt? Dann bin ich draufgekommen, das ist der, den die Top 30 bei DSDS 2026 gekommen ist. Das ist der aber, der viel mehr zu bieten hat. Das ist der, der artistisch Höchstleistungen geboten hat. Kann man natürlich jetzt auf einem Tonträger nicht nachhören. Aber der, der unglaublich viel Musikalität in sich trägt. Und das hört man, das spürt man. Und das habe ich auch gemerkt, als ich das erste Mal euer beider Single gehört habe, die gemeinsame Single, Meine Mama warnte mich vor dir. Also es war einfach ein Hörgenuss vom Feinsten. Und lieber Giovanni, ich attestiere dir, wenn du jetzt auch dran bleibst, da kommst du gar nicht mehr aufs Trapez, weil dann wirst du auch einen Auftritt nach den anderen machen müssen und die Tonstudios, die werden sich allesamt melden und die müssen froh sein, wenn sie einen solch tollen Künstler wie dich dann im Studio haben dürfen. Und deshalb, liebe Freunde da draußen, unterstützt die beiden, unterstützt die Vanessa, unterstützt...
1: Dankeschön, vielen Dank.
0: Ihr dürft gleich reden. Unterstützt bitte die Vanessa, unterstützt den Giovanni, indem ihr euch die Musik wirklich nach Hause holt. Weil trotz all dem, man muss immer berücksichtigen, und beim Streamen verdienst du nicht viel. Bei Downloads verdienst du nicht viel. Heute geht alles über Veranstaltungen und der Kühlschrank von der lieben Vanessa, von den Kindern und von Giovanni natürlich, also von euch allen, von der Family, er muss auch gefüllt werden. Von nichts kommt nichts.
1: Kuchen, bitte kauft und hört unsere Musik.
0: Und,
1: weil ich will Kuchen essen.
0: Und nicht nur das, vielleicht gibt es irgendwann als Merchandising sogar den Vanessa Neigert Kuchen mit dem ultimativen Vanessa Rezept. Könnte man auch machen.
1: Da würde ich mich sehr freuen.
0: Zum Beispiel, ja. Ultimativen Vanessa Rezept. So, und jetzt macht ihr ein bisschen Werbung, wie ihr Werbung machen möchtet. Und Vanessa, du kannst auch gleich zusätzlich noch deine neue Single auch noch bewerben. Und ich höre euch jetzt einstweilen zu, bis ich wieder quatschen mag. Jetzt seid ihr dran.
1: So, liebe Hörer da draußen, ich hoffe, euch hat es gefallen, unser Interview. Wir haben einfach lustig, locker geredet. Es hat so viel Spaß gemacht. Und Dankeschön nochmal, dass ihr unsere Musik so toll findet und auch unser neuer Song. Ab dem 31. Juli ist mein eigener Song. Du hast mein Wort. Zum Streamen und zum Downloaden da. Und ja, dieses Lied bedeutet mir ganz viel, denn 5 Jahre später, die letzte Solo-Single war 2021 auf den Markt und jetzt 5 Jahre später kam dieses Lied nochmal. Und es bedeutet mir einfach unglaublich viel. Unter anderem hat mir auch Maria Foscana diesen Song gegeben. Das ist die Background-Dame gewesen von Helene Fischer. Und für mich hat die einen unglaublichen guten Musikgeschmack und sie singt auch sehr gut. Sie war ja auch bei Deutschland sucht den Superstar und deswegen hat es mir so viel Freude verbreitet, dass ich ihren Song habe bekommen und dass ich dieses Lied singen darf.
0: Genau, und wenn man mehr über dich erfahren möchte, Homepage-technisch, wie schaut's aus?
1: Genau. Ja, genau. Ich habe eine Homepage, vanessaneigert.de, schaut da gerne mal rein. Da gibt es auch ganz viele Informationen von den Terminen her, von den ganzen Singles, die Musikvideos kann man dort sehen. Und folgt uns auch gerne auf Instagram, TikTok und Facebook. Wir freuen uns auf ein Like, auf einen Kommentar oder ihr folgt uns einfach. Und folgt uns, habe ich ganz oft gesagt, folgen. Aber ihr sollt uns einfach folgen.
0: Genau, und du hast auch schon ein paar Herzchen von mir bekommen auf Instagram.
1: Ja, vielen Dank.
0: Aber du weißt das nicht, du kriegst ja so viele Herzchen, die Herzen, sie fliegen dir zu, verständlicherweise. Ja, und das ganz große Herz neben dir, das ist dir auch zugeflogen, aber nicht von mir, das war vom Schicksal. Und Giovanni, du hast ja auch deine eigene Homepage.
2: Ich habe auch eine eigene Homepage, aber wie gesagt, wir haben jetzt eine kleine Tournee, also mit vielen Daten, wo wir auch eigentlich mehr oder weniger komplett zusammen auftreten. Und wie gesagt, Singles draußen von meiner Frau, unterstützt sie bitte und natürlich uns beide mit dem Song Meine Mama warnte mich vor dir aktuell sowieso noch überall zu hören. Und wie gesagt, es geht immer weiter mit uns beide. Gibt es einen Doppelpack. Und schaut mal rein, folgt uns, wie gesagt. Ich will mich nicht wiederholen, wie Vanessa. Und ja, danke, danke an alle, die zugehört haben, an alle, die uns unterstützen, an alle, die wirklich uns mögen.
0: Ja.
2: Und, ja. Danke
1: an alle, und wir haben auch ganz viele Musikprojekte. Unter anderem sind wir auch Anfang September, am 3. September, um genau zu sein, im Nürnberger Volksfest mit den Geschwistern Weisheit. Das wird eine Show, das gab es noch nie. Wir als Schlagersänger gehen live auf die Leiter oben drauf. Motorrad wird oben gefahren und mit Live-Musik werden wir singen. Da ist auch Presse, TV, Zeitungen. Der Bürgermeister ist da. Das ist dann 200 Jahre Nürnberger Volksfest. Und ja, wir haben das auf die Beine gestellt, zusammen mit den Geschwistern Weisheit. Das ist ja auch der Onkel von Giovanni. Und darauf freue ich mich schon ganz, ganz arg. Und dann bin ich dieses Jahr wieder auch beim Wiesbadener Weihnachtszirkus zu Gast. Da war ich auch voriges Jahr. Und dieses Jahr geht das Ganze weiter. Also wir haben ganz viele Auftritte. Ich bin wirklich sehr dankbar, dass alles so reingekommen ist. Und ja, von nichts kommt ja nichts mehr. Wir bemühen uns ja auch. Also wir haben einfach Spaß. Wir freuen uns einfach. Es gibt so viele es gibt so viele Sachen, wo ich jetzt erzählen könnte, da wäre ich noch morgen dran. Schaut einfach gerne rein. Wir haben Homepage, auf Facebook. Das sind die ganzen Termine.
0: Aber jetzt mal ganz ehrlich, liebe Vanessa, du hast mein Wort. Wir werden uns wieder hören, wenn du es möchtest. Und wenn der Giovanni es möchte, ist er auch wieder mit dabei. Und wenn ihr irgendwann wirklich einmal im österreichischen Salzburger Land seid, dann machen wir ein bisschen auf Monarchie, auf Nostalgie. Und vielleicht singen wir dann zu viert. Aber ob ihr das haben möchtet, wage ich zu bezweifeln. Aber egal. Aber auf jeden Fall hören wir jetzt noch zwei Songs. Nämlich Du hast mein Wort, logischerweise. Und zum Schluss passt schön. Ciao, ciao. Bambina. Aber zuvor muss ich mich
1: Hörst
0: jetzt...
1: Hörst du das Rauschen der Bäume im Wind?
0: Siehst du,
1: Bäume? Der Himmel weint Tränen um unsere Liebe. Und dann kommt noch Hey du, halt mich fest und lass das Feuer ewig brennen. Werden wir uns bald wiedersehen. Berlin, Paris und Salzburg.
0: Ja, kannst gleich nochmal machen, weil die letzten Worte gehören gleich euch. Zunächst einmal sage ich ganz, ganz herzlich Dankeschön. Es war wirklich wunderschön, mit euch zu plaudern. Ich wünsche euch von ganzem Herzen bei all dem, jetzt mal beruflich, was ihr vorhabt, ganz viel Erfolg. Tolles Publikum, viel Applaus. Wir wissen ja, der Brot des Künstlers. Giovanni, dir wünschen wir unfallfreie Auftritte. Das ist das Allerwichtigste. Aber privat wünsche ich euch, dass die Liebe immer stets an eurer Seite stehen möge. Ich hoffe, dass ihr irgendwann heiratet. Ich freue mich jetzt schon auf die Ansprache, die ich dann bei eurer Hochzeit halten werde. Na, vor allem wünsche ich euch wirklich, dass es soweit kommt, denn ihr beiden, ihr habt euch nicht gesucht und doch gefunden, hat man das Gefühl, ihr seid eine Einheit. Und an allererster Stelle noch wichtiger, ganz, ganz viel Gesundheit. Ich sage nochmal Danke und die letzten Worte gehören euch
1: das
0: beiden.
1: Das wünsche ich dir auch.
2: An alle Leute, die zuhören.
1: Ja.
2: Wirklich, Gesundheit ist alles, das Wichtigste im Leben.
1: Ja, Gesundheit auf die Eins.
2: Dankbar sein. Ja.

Ja, und wir sagen auch auf Wiedersehen zu Vanessa Neigert und Giovanni Weisheit. Ja, zwei ganz, ganz tolle Menschen. Ja, und ihr habt es vielleicht mitbekommen, es lag nicht in unserem Bereich, es gab Internetprobleme und dadurch haben wir manches ein bisschen doppelt gehört. Es tut mir sehr leid, ich kann nichts dafür, es lag nicht an der Aufnahme, es lag offensichtlich an anderen Dingen, ja, die sich für mich nicht erklären lassen, aber es lag nicht an uns. Ja, und nächste Woche gibt es das bereits 978. Schlager-Rendezvous und auch da werden wir wieder einen schönen Talk haben und dann wird es musikalisch ganz anders zugehen, denn da gibt es so irgendwie so ein Revival der 1970er Jahre, so würde ich das nennen, was Herbert Peser macht. Lang unterwegs war er, um dieses Album zu machen, nämlich Lang unterwegs, 71 Jahre jung, jetzt hat er sein Debütalbum in bayerischer Sprache rausgebracht, ein Album mit viel Tiefgang und viel Lebenserfahrung. Und ja, darüber wird er uns dann nächste Woche berichten. Ja, was ich euch jetzt berichte, klar, wie spät es jetzt ist, ist ja auch jetzt ganz wichtig. Es ist nämlich bereits 20 Uhr und 46 Minuten. Fast 46 Minuten. Noch sind es 45.

Tja, und damit wünsche ich euch nochmal einen wunderschönen guten Abend und sage herzlich willkommen zu Fritz Schlager-Hitparade, die besten drei der letzten Woche. Auf der 3 hatten wir den Christian Deussen, Raus aus dem Grau. Auf der 2 hatten wir Ralf Bogert, Zeit nie vergeht, und Biene Schmidt und Joe Smith mit Du und ich, wir sagen ja, haben die 1 geschafft. Haben es die beiden wieder auf die 1 geschafft oder haben wir diese Woche sogar eine neue Nummer 1? Wir werden es erfahren. Fritz Schlager Hitparade, das ist die Hitparade, die es jeden Sonntag im Anschluss an den Talk zu hören gibt. Das ist die Hitparade mit den Top 13, aber auch die Hitparade mit den 5 Neuvorstellungen. Jeder Künstler kann sich maximal 5-mal in den Top 13 behaupten. Wenn dies gelingt, bedeutet dies zugleich die Qualifikation für die Jahreshitparade 2026, und der Sieger der Jahreshitparade bekommt natürlich wieder eine schöne Siegertrophäe. Ja, wir sagen ein liebes Dankeschön nach Lehrte. Die liebe Conny hat die Fake-Stimmen abgezogen. Ja, es ist wirklich traurig, dass es immer wieder welche gibt, die glauben, sie müssen den Künstler unterstützen, indem sie Fake-Stimmen abgeben. Aber wir finden sie raus, wir ziehen sie wieder ab. Und Freunde, wenn ihr wirklich für alle 3 Stunden den Wecker einstellt, ihr könnt 46 Stimmen abgeben, aber wenn von einer IP 59 Stimmen, nur als kleines Beispiel, kommen, werden natürlich komplett die 59 Stimmen abgezogen. Das sei an dieser Stelle auch mal erwähnt, nur als kleines Beispiel. Wenn es 300 Stimmen sind, gilt natürlich das Gleiche. Ja, aber ab 22 Uhr, da schaltet meine Angie die Hitparadenseite frei auf unserer Webseite www.radio-ffr.de. Ihr müsst nur auf Hitparade klicken, und wenn euch ein Titel ganz besonders gut gefällt, links neben jedem Künstler ist ein kleiner Kreis. Ihr klickt rein, es erscheint ein Punkt, ihr geht unten auf Abstimmen, und schon habt ihr eure Stimme abgegeben. Das Ganze könnt ihr alle 3 Stunden tun, bis kommenden Samstag um 15 Uhr. Ja, und Informationen zur Hitparade findet ihr auch auf meiner Webseite www.fred-lühne, geschrieben luehne.com. Ja, und die beiden, die jetzt an die Reihe kommen, die kennen wir bestens. Ja, die liebe Conny, den lieben Vincent. In der letzten Jahreshitparade waren sie Platz Nummer 3. Ob sie es in dem Jahr auch wieder so gut hinkriegen? Naja, wir werden es erfahren. Bleib heute Nacht.

Tja, das Du Winters bleibt heute Nacht bei mir Neuvorstellung Nummer 1. Ja, und jetzt kommen wir zu einer jungen Künstlerin, von der wir schon längere Zeit nichts mehr gehört haben, aber jetzt ist sie wieder da, die Casey Neumann. Ja, sie wurde jetzt unter die Fittiche von Liane Hegemann genommen, ja, und seitdem ist es bei Neuvorstellung Nummer 2 für die gute Casey. Viertel nach Glück, Neuvorstellung Nummer 2.

Die liebe Casey Neumann-Viertel nach Glück, unsere Neuvorstellung Nummer 2. Der Titel, der jetzt an die Reihe kommt, hat mittlerweile schon 36 Jahre auf dem Buckel. Die gute Hanne Haller hat damals diesen Titel gesungen und jetzt 36 Jahre später hat sich die liebe Sandra Maas gedacht, es wäre doch schön, wenn wir den Titel in ein neues Gewand stecken würden. Komm doch noch rein auf einen Kaffee. Die liebe Sandra Maas als Neuvorstellung Nummer 3.

Unsere Neuvorstellung Nummer 3, die liebe Sandra Maas, komm doch noch rein auf einen Kaffee. Ja, allein schon für diesen Versprecher hat die Sandra jetzt einen Kaffee bei mir, gut. Ja, und damit nun zur Berit Finke. Die Berit ist ja eigentlich im Laufe der Jahre eine richtige Rampensau geworden und sie hat so viel schon an Bühnenerfahrung gesammelt. Nur musikalisch wurde erst ein bisschen lauter in letzter Zeit. Ja, in den letzten, sagen wir mal, 1,5 Jahren. Und sie geht kontinuierlich ihren Weg nach oben. Zu heiß für ein Vielleicht. Hier ist Berit Finke, unsere Neuvorstellung Nummer 4.

Tja, die gute Berit Finke, diese Nacht ist so heiß. Ja, bei mir im Studio ist es auch heiß und das nicht nur vielleicht, sondern ganz sicher, aber zu heiß für ein vielleicht Neuvorstellung Nummer 4. So, und eine Neuvorstellung haben wir noch für euch und das ist eine alte Bekannte, also im übertragenen Sinne alte Bekannte. Sie ist nämlich noch jugendlich frisch, die gute Anushka Mikkoli, hab mit dir das Große losgezogen. Denkt er sich vielleicht auch, wenn viele Fans für sie abstimmen. Unsere 15 und zugleich letzte Neuvorstellung für heute von Anushka Mikkoli.

0: Ja, die liebe Anushka Mikkoli, unsere fünfte und letzte Neuvorstellung für heute. Ja, sie hat also das große Los gezogen und soll ich euch was sagen, ich gönne es ihr von ganzem Herzen. So, und schon sind wir mittendrin in den Top 13 der Woche und auf der 13 hat sich nichts getan. Der Christian Torchiani ist auf der 13 geblieben. Grenzenlos, toller Song, aber wieder mit dabei. Sehr, sehr schön. Ja, zum ersten Mal dabei ist die liebe Madeleine Rausch. Ja, zuerst hat es lange schlecht ausgesehen und dann hat es doch noch funktioniert mit Ich kleb an dir von 0 auf die 12. Und dann haben wir auch neu dabei auf der 11 Angela Nebauer und Mirabella Amore. Ja, aber jetzt gibt es zuerst mal, normalerweise heißt es ja Ladies First, aber diesmal ist der Gentleman First, Christian Torchiani mit seinem Titel Grenzenlos in seiner zweiten Wertungswoche auf
1: Platz 13.

0: Tja, und möge diese Geschichte ewig dauern. Platz Nummer 11 in ihrer ersten Wertungswoche, Angela Nebauer und Mia Bella Amore. Ja, schon sind wir bei den Top 10 in der Woche gelandet und er ist schon sehr, sehr lange im Geschäft, war aber bei mir noch nie in der Hitparade. Ja, und letzte Woche war er als Neuvorstellung mit dabei, der gute Conny Mess. Und was soll ich euch sagen, in seiner allerersten Wertungswoche hat er es gleich in die Top 10 geschafft. Da können wir nur ganz herzlich gratulieren und schicken mal liebe Grüße. Wahrscheinlich könnte es ein ins Burgenland zu Conny Mess und zu den Sternen mit dir. Auf Platz Nummer 9 haben wir zum dritten Mal dabei Klaus Danner mit Ich hab frei um 2:30 in seiner dritten Wertungswoche einen Platz verloren von 8 auf die 9. Ja, und Platz getauscht mit Norbi und Cindy Berger. Doch die Liebe, sie bleibt. Und das Ganze in der zweiten Wertungswoche. Ja, und dann haben wir noch den lieben Dr. Maybach. Er hat auch seinen Platz gehalten in der vierten Wertungswoche. Er braucht nur noch eine Woche und dann hat er sich hundertprozentig für die Jahreshitparade qualifiziert. Ja, der gute Dr. Maybach. Aber jetzt gibt es erstmal Conny Mess zu den Sternen mit dir in seiner ersten Wertungswoche. Von 0 auf
1: Platz 10.

0: Tja, hundertprozentig ist er heute auch wieder mit dabei auf der 7, der liebe Dr. Maybach, der beste Anwalt, den die Schweiz zu bieten hat. Glaube ich zumindest. So, und damit die Plätze 6 bis 4. Ja, und auf Platz Nummer 6 haben wir in dieser Woche einen Mann, der zum dritten Mal dabei ist, der liebe Christian Deussen. Ja, lieber Christian, wir schicken liebe Grüße zu dir und herzlich willkommen wieder in deiner Heimat. Ja, also bitte diesmal keine WhatsApp schicken, wir haben da gerade ein bisschen so technisches Durcheinander. Oh ja, mir persönlich kannst du eine WhatsApp schicken, aber ich kann heute keine abspielen, aber du wirst mir nicht böse sein. Und ich hoffe, du hattest einen schönen Urlaub, so ganz nach dem Motto, raus aus dem Grau. Und das Bemerkenswerte ist, dass ich schon die nächste Single von Christian, ich glaube am Freitag in Startlöchern steht, ja, die auch phänomenal geworden ist. Ich habe sie schon bei mir, aber ich kann sie ja noch nicht spielen. Naja, aber raus aus dem Grau, Christian Deussen in seiner dritten Wertungswoche von 3 auf die 6, auch wieder eine tolle Platzierung. Tja, verabschieden müssen wir uns heute von Michael Marz. Der gute Michael ist nämlich heute zum 5. und letzten Mal dabei und hat sich mit seinem Titel »Wenn du weißt, wer du bist« eindrucksvoll für die Jahreshitparade qualifiziert. Wir gratulieren ganz, ganz herzlich. Ja, und ich habe die Maske verloren, also kann ich mich ganz ohne Maske vor dem Maestro persönlich verbeugen, aber auch natürlich vor seiner Melanie. Mit beiden werde ich dann plaudern am 11. Oktober im Schlager-Rendezvous auf Radio FFR. Ja, also Qualifikation für die Jahreshitparade, der gute Michael Marz auf der 5 und auf der 4 auch einer, der sich für die Jahreshitparade qualifiziert hat. Ja, und in seiner letzten Wertungswoche hat er zwar 2 Positionen eingebüßt, aber naja, er wird es verschmerzen. Von 2 auf die 4, Ralf Bogert und Zeit, die nie vergeht. Und ich darf euch jetzt schon darauf aufmerksam machen. Ralf Bogert wird am kommenden Samstag ab 18 Uhr zum 150. Mal seine Schlagershow präsentieren. Hier auf Radio FFR. Solltet ihr euch nicht entgehen lassen. Ja, und ja, kann sein, dass wir das Ganze dann auch nochmal am Sonntag wiederholen. Wir gucken ganz einfach mal. Aber ich verspreche jetzt noch nichts, weil ich es nicht weiß. Ja, aber da müssen wir erst planen und nochmal planen. Jetzt planen wir erstmal für den Radio Geburtstag am Dienstag. Denn diejenigen, die es noch nicht wissen, am Dienstag feiert Radio FFR seinen 14. Geburtstag. Mein Gott, jetzt sind wir schon in den Teenagerjahren. Eieiei, das waren es auch so Pflegeljahre. Aber das ist eine andere Geschichte. Jetzt genießen wir mal Christian Deussen und raus aus dem Grau in seiner dritten Wertungswoche auf
1: Platz 6.

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0: Zeit, die nie vergeht. Unser Freund Ralf Bogart in seiner allerletzten Wertungswoche ist er auf der 4 gelandet und nach der Hitparade werden wir sowohl den Michael Marz, dann sogar mit seiner bezaubernden, noch hübscheren Hälfte mit der lieben, nein, nicht Marlene, sondern Melanie erleben und natürlich auch den Ralf Bogart gemeinsam mit DJ Rufus, den lassen wir dann auch nicht alleine auf die virtuelle Bühne. So, aber jetzt schauen wir uns mal die Plätze 3 und 2 an. Nein, bevor wir das tun, muss ich euch ja verraten, wer es nicht reingeschafft hat in die Hitparade. Nicht mehr dabei, weil fünfmal schon in der Wertung gewesen. Lorena Lenz, Feuer und Flamme und Frankie Martin mit Ich schick dich zum Teufel. Luella hat auch fünfmal eine wunderbare Zeit in unserer Hitparade hoffentlich genossen mit Du und Ich. Ja, und die liebe Nancy Su und Brandy Blue haben leider den Sprung in die Top 13 mit Highway Lady nicht mehr geschafft. Ja, und Phänomen haben leider zu wenig Stimmen gehabt. Von letzte Woche Neuvorstellung mit Ich verspreche dir nichts und gebe dir alles, sind aber nicht mehr vertreten. Ja, und auf Platz Nummer 3 haben wir die Sieger der letzten Woche, Biene Schmidt und Joe Smith. Du und ich, wir sagen ja, ist zwar jetzt unter Anführungszeichen gesetzt kein erster Platz mehr, aber ein toller dritter Platz. Na, ich finde es fantastisch. Zum zweiten finde ich auch sympathisch und ja, wunderbar, dass die beiden auch ein cooles Video zu ihrem ersten Platz bei Insta reingesetzt haben. Vielleicht habt ihr es ja zufällig gesehen, das war echt phänomenal, muss ich sagen. Dann haben wir Platz Nummer 2 und auf der 2 haben wir die liebe, Achtung, Sabrina Soler mit Filmreif verliebt. In ihrer vierten Wertungswoche hat sie einen schönen Sprung nach oben gemacht. Ich glaube, so gut war sie noch nie platziert, nämlich von 6 auf die 2. Also auch die Sabrina ist wieder dabei. Ja, und jetzt genießen wir Biene Schmidt und Joe Smith. Du und ich, wir sagen ja in ihrer zweiten Wertungswoche auf einem tollen
1: Platz 3.

0: Tja, die gute Sabrina Soler, filmreif verliebt, und die liebe Sabrina hat sich auch via WhatsApp bei mir gemeldet, aber brav wie sie ist, oder sie hat sich nicht getraut, eine Sprachnachricht zu schicken, hat sie mir Folgendes geschrieben: Das freut mich so sehr, also da gibt es Herzerlangen, da gibt es ein Herz selber, so sehr, lieber Fred, vom Herzen danke ich allen, für die für mich, Moment, immer langsam, Herr Lüne. Vom Herzen danke an alle, die für mich gewotet haben. Ich freue mich so sehr. Drei Herzchen, dann ein Busserl und dann ja, ein Herzchen von mir als Antwort. Weil wenn man Herzchen verschickt, habe ich gelernt, dann braucht man im Grunde genommen nichts mehr zu schreiben. Ist doch cool, oder? Das ist der Grund, warum die Rechtschreibung so schlecht geworden ist. Alle sprechen nur noch in der Herzchensprache. Aber gut, das ist eine Thematik, die wir jetzt nicht mehr vertiefen wollen, denn wir haben jetzt eigentlich was ganz, ganz anderes zu tun. Ja, und was wir jetzt tun? Wir werfen einen Blick auf die Uhr, 21 Uhr und 53 Minuten, und für uns stellt sich jetzt nur noch diese klitzekleine Frage: Ja, wer ist denn heute?
1: Nummer 1.
0: Zugleich auch
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0: Ja, und jetzt sind wir gleich tutti completi, denn jetzt kommt auch noch
4: die Neueinsteiger der Woche.
0: Ja, und die kommen aus Niedersachsen, also meine Zweitheimat quasi, und vor allem natürlich die Heimat von meiner lieben Frau. Ja, die Löwensöhne, sie haben es geschafft in ihrer ersten Wertungswoche von 0 auf die 1. Unser Tag ist jetzt da. Ja, ganz offensichtlich. Wir gratulieren ganz, ganz herzlich.

0: Ja, ich denke mal, das ist die Überraschung der Woche. Ganz Niedersachsen, ja, wird jetzt das Ganze zum Feiertag ausrufen, schätze ich mal. Aber eine ganz, ganz tolle Geschichte. Ich freue mich natürlich für Peter Schmiedl und Co. Für Platz Nummer 1 bei Freds Schlager-Hitparade. Also ehrlich jetzt, wenn das kein Grund zu feiern ist, was dann? Also wenn schon Deutschland nicht Weltmeister geworden ist im Jahr 2026, dann ist das doch wohl ein riesengroßer Erfolg, oder? Tja, und das war jetzt wieder Freds Schlager-Hitparade heute mit den Neuvorstellungen vom Duo Vintos. Bleib heute Nacht bei mir. Von Casey Neumann, Viertel nach Glück. Sandra Maas, komm doch noch rein auf einen Kaffee. Berit Finke, zu heiß für ein vielleicht. Und Anushka Mikkoli mit dem Titel, ja, hab mit dir das große Los gezogen. Dann haben wir Platz Nummer 13, den Christian Torchiani, Grenzenlos. Die 12 geht an Madeleine Rausch, Ich klebe an dir. Die 11 geht an Angela Nebauer, Mirabella, Amore. Platz Nummer 10, Conny Mess, Zu den Sternen mit dir. Und Platz Nummer 9, Klaus Danner, Ich hab frei um 2:30. Der Norbe mit der Cindy Berger ist auf der 8 mit Doch die Liebe, sie bleibt. Und die 7, Dr. Maybach mit 100%ig. Platz Nummer 6, der gute Christian Deussen mit Raus aus dem Grau. Und auf der 5 nicht mehr wählbar, Michael Marz, Wenn du weißt, wer du bist. Platz Nummer 4 auch nicht mehr wählbar, Ralf Bogert, Zeit, die nie vergeht. Die 3, Biene Schmidt und Joe Smith, du und ich, wir sagen ja. Die 2, Sabrina Soler, filmreif, verliebt. Und die Löwensöhne auf der 1, unser Tag ist jetzt da. Tja, und damit haben wir es jetzt auch schon 21 Uhr und 59 Minuten. Mit anderen Worten, in einer Minute schaltet meine Angie die Hitparadenseite frei auf unserer Webseite www.radio-ffr.de. Ihr müsst jetzt dann nur noch auf Hitparade klicken und wenn euch ein Titel ganz besonders gut gefällt, links neben jedem Künstler ist ein kleiner Kreis. Ihr klickt rein, es erscheint ein Punkt, ihr geht unten auf Abstimmen und schon habt ihr eure Stimme abgegeben. Das Ganze könnt ihr machen bis kommenden Samstag alle 3 Stunden bis 15 Uhr. Ja, und das Ergebnis gibt es dann im Rahmen des 978. Schlager-Rendezvous. Da haben wir zuerst den Herbert P. bei uns im Talk und dann gibt es eine neue Ausgabe. Dreimal dürft ihr raten. Ja klar, von Freds Schlager-Hitparade. Tja, und Informationen zur Hitparade, die findet ihr auch auf meiner Webseite www.fred-lühne geschrieben, luehne.com. Jetzt bleibt ihr hoffentlich dran, denn wir haben eure Musikwünsche. Wir haben auch den lieben Ralf Bogert und Michael Maas. Maas macht mobil, aber er heißt ja Marz. Michael Marz mit seiner Melanie, damals als Melanie Christine, dann als Aussteigertitel zu genießen. Ich habe einige neue Songs für euch. Ja, und die Wunschbox ist auch noch offen. Und den Fanclubs wie immer viel Spaß beim Werbung machen bei Facebook, X, TikTok, Insta und Co., weil es heißt. Aber ihr wisst ja, Werbung ist das eine. Ihr sollt bitte aber auch euren lieben Fanclub-Mitgliedern sagen, dass sie fair und ehrlich abstimmen. Das ist ganz wichtig, weil ihr bescheißt nicht nur uns, ihr bescheißt vor allem eure Lieblingskünstler. Und das ist nicht gut so. Also geht auf unsere Webseite www.radio-ffr.de.
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Tja, und wenn ihr jetzt wirklich glaubt, dass die Sendung aus ist, dann habt ihr euch getäuscht, denn das, was wir jetzt im Hintergrund gehört haben, war eigentlich die Abschlussmelodie. Aber jetzt schon Abschlussmelodie, das wäre ein bisschen zu früh, aber ja, da hat offensichtlich die Technik mir einen kleinen Streich gemacht oder sie hat geguckt, ob ich aufpasse. Ja, aufpassen tue ich jetzt nicht. Ich bin nur noch mittendrin in den Postings, aber wir werden natürlich gleich auch eure Musikwünsche erfüllen. Jetzt haben wir mal die Aussteigertitel aus der Hitparade gehört. Was haben wir denn Schönes gehört? DJ Rufus featuring Ralf Bogart mit Schau mal herein. Ja, die, ihr wisst ja, die Tasse Kaffee. Ehrlich jetzt, hat heute auch der Herr Silbereisen gesungen, gemeinsam mit Stefan Ross. Aber wenn ich mir jetzt entscheiden müsste, welche Version besser ist, bitte fragt mich besser nicht, weil sonst sind alle Fans von Stefan Ross und von Florian Silbereisen böse auf mich. Ja, damit habe ich die Antwort gegeben. Und Michael Marz haben wir gehört mit Melanie Christine und geh einfach weiter. Ja, und ich mache einfach weiter. Sie hat heute für ihren Schatz gekocht, nämlich die liebe Eva Luginger und Stefan hat es trotzdem nicht gegessen. Finde den Fehler. Weite Straßen, die neue Single von Eva Luginger. Ja, wenn es denn endlich losgeht mit der Eva. Also es ist ja unfassbar, der Stefan singt hier weiter und ich weiß nicht, warum die Eva nicht singen mag. Ja, aber jetzt probieren wir es nochmal. Jetzt sollte es funktionieren.

Tja, die gute Eva Luginger, die wir jetzt gehört haben, und wenn ihr gerade erst zugeschaltet habt, hier bei uns ja, auf Radio FFR, habt schon einiges verpasst. Was ihr aber nicht verpasst habt, ist der Radiogeburtstag von Radio FFR, denn ihr wisst ja, Radio FFR feiert Geburtstag, und zwar übermorgen, und da haben wir durchmoderiertes Programm von 10 Uhr vormittags bis Mitternacht. Ich sage euch ganz kurz, wenn ich es richtig im Kopf habe, wen ihr wann hören könnt. 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Von 16 bis 18 Uhr geht uns dann endlich ein Licht auf, falls das Wetter schlecht ist und wir sitzen im Dunkeln. 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Und ab 20 Uhr bin ich dann 4 Stunden diesmal für euch da. Ja, und wir feiern dann ein bisschen Geburtstag. Und ich hoffe natürlich, ihr feiert gemeinsam mit uns. Denn was könnten wir uns Schöneres vorstellen? Also wenn ich ganz ehrlich bin, eigentlich gar nichts. Wir werden es genießen, mit euch zu feiern. So, und jetzt werden eure Musikwünsche natürlich auch erfüllt. Die dürfen nicht fehlen. Die Görlitz Connection war auch wieder ganz, ganz fleißig. So soll es ja letztendlich auch sein. Ja, und da haben wir zum Beispiel zunächst mal den lieben Christian. Also Christo haben gewünscht quasi. Der Christian wünscht sich Peter, nicht Peter, sondern Peter Engel mit Das Leben ist mehr. Mit dem Wort zum Sonntag. Lieber Fred, mit diesem Song möchte ich alle in der Runde ganz herzlich grüßen. Das Leben ist viel mehr als immer nur zu funktionieren. Herzlichst, der Christian. Du, wenn ich mal nicht mehr funktioniere, dann lebe ich auch nicht mehr. Weil, ja, mein Herz schlägt für meine Frau, das Herz schlägt fürs Radio, für euch, für die Musik, für den Fußball und so weiter und so fort. Aber, ja. Also, was willst du jetzt damit sagen? Es ist viel mehr als funktionieren. Wenn ich nicht mehr funktioniere, dann bin ich nicht mehr da. Ja, das war jetzt meine Logik. Gut, aber wir können gerne mal sogar darüber diskutieren. Vielleicht ja sogar am Radio-Geburtstag, lieber Christian. Dann haben wir den lieben Thorsten, hätte gerne die Bianca gehört. Je suis pas. Und dazu schreibt er Folgendes. Es ist ein magischer Moment. Da fehlt ein Komma. Wenn aus einem ersten Blick die ganz große Liebe entstehen kann. Ja, liebe Grüße an dich, an deine liebe Angie und an alle, die heute Abend deiner Sendung lauschen. Aber ich muss den Thorsten verteidigen. Ich habe heute Buchstabensuppe gegessen und da war wahrscheinlich das Komma dabei. So, und dann ist der Norbert Köhler noch gefragt für beide mit Könntest du in meine Träume sehen? Und das ist ein Titel, den es dann nächste Woche auch geben wird. Also, ja, nämlich als Neuvorstellung in der Hitparade. Wir schicken herzliche Grüße nach Görlitz zu Christo.

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1: Tja, und ihr habt das mitbekommen, es gibt offensichtlich mit der Playlist der heute wirklich Probleme. Ja, aber es soll natürlich auch das Richtige kommen, das, was ihr euch wünscht. Aber mir hat es jetzt gerade sämtliche Songs, die beiden anderen Songs von den Jungs rausgehauen aus dem Player. Ich kann da wirklich nichts dafür. Ja, aber ich möchte natürlich das Ganze jetzt nachholen. Und deshalb muss ich die Songs erst wieder reingeben in die Playlist. Es ist manchmal wirklich ja zum Mäusemelken, so heißt das ja eigentlich, dass das dann alles so funktioniert oder eigentlich gar nicht funktioniert. Und deshalb, lieber Thorsten und lieber Christian, weil ich so frech war, ist das wahrscheinlich passiert. Ja, wie heißt es doch so auf schön Neudeutsch, Karma is a bitch, ne? Aber die Bianca gibt's jetzt gleich und lieber Thorsten, du sollst sie jetzt gleich zu hören bekommen. Und ich hoffe, dass ich das in wenigen Sekunden geschafft habe. Es ist halt immer wieder eine Herausforderung für mich, etwas anzumoderieren und nebenbei auch zu schreiben, zu suchen und zu sprechen. Ja, aber irgendwann wäre ich vielleicht dadurch perfekt. Ich habe mal den Ausdruck gehört, nobody's perfect but me, aber das trifft nicht auf mich zu.

Tja, der liebe Norbert Köhler, jetzt hat er doch noch singen dürfen. Ja, die aktuelle Single seit, glaube seit Donnerstag ist sie bereits im Handel erhältlich. Könntest du in meine Träume sehen? Ja, und ich träume davon, die nächsten Musikwünsche zu erfüllen. Zum Beispiel den von der Sandra, die hat schon gewusst, dass sie drankommt, denn sie hat das vorher sicher schon mitbekommen, dass der liebe Semino Rossi an die Reihe kommt. Wir sind im Herzen jung. Ja, ich fühle mich heute alt. Ich kann nichts dafür. Also gut, liebe Grüße zu dir, lieber Fred. Und gestern war ich in Bernburg. Aha, kenne ich gar nicht. Bernburg-Strenzfeld zum Auftritt des lieben Ralf Bogart. Das habe ich gesehen. Und zwar zum Erntedankfest. Es war ein ganz besonderer Auftritt für mich, dies mit zu erleben. Liebe Grüße zu dir, lieber Ralf. Alles Liebe, deine Sandra. Ja, also ich habe gesehen, dass du gepostet hast. Ja, und dass der Ralf von dir immer veredelt wird mit deinen Videos, um es mal ganz, ganz blumig auszudrücken. Ja, schau dir aus wie eine männliche Rose, wenn du ihn da immer da filmst und fotografierst. So ganz nach dem Motto, wir sind im Herzen jung.

Ja, wir sind im Herzen jung und da soll es auch immer bleiben. Recht hat er, der gute Semino Rossi. So, damit kommen wir jetzt zur Tanja. Und die Tanja, die möchte zwei Songs hören. Zum einen Fantasy mit Endstation Sehnsucht und dann auch den Peter Süßenbach mit Ein Prost auf das Leben. Ja, und sie hat auch ein bisschen was dazu geschrieben. Ja, bei Fantasy hat sie ergänzt, noch schnell liebe musikalische Grüße, wir grüßen dich. Damals, da steht wirklich, Grüße damals. Na gut, und allen Hörern wünsche ich viel Spaß. Ich auch einen Musikwunsch habe für später. Ah ja, an deinem Deutsch, liebe Tanja, müssen wir noch ein bisschen arbeiten. Der zweite Titel, der Peter Süßenbach, steht da noch dabei. Natürlich darf auch dieser Song von Peter für mich später heute nicht fehlen und muss damit euch und die Wunschbox quälen. Was? Quälen nicht mich. Ja, es ist oft so doof mit diesen Handys, oder? Wenn man schreibt und schreibt, dann kommt wieder das Wörterbuch und schreibt wieder alles anders und keiner kennt sich mehr aus. Und der Moderator ist total verwirrt, aber das wäre ich so auch gewesen. Also egal, liebe Tanja, wann kommst du wieder nach Österreich? Wir freuen uns drauf.

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Ja, wissen wir das jetzt auch. So, und bevor wir jetzt den nächsten Musikwunsch erfüllen, ich habe mittlerweile übrigens die Wunschbox geschlossen. Also wir werden auf jeden Fall nicht länger als bis 23 Uhr machen. So viel kann ich jetzt schon mal versprechen. Und das sollte sich auch alles ausgehen. Der Thorsten hat aber folgendes Feedback geschrieben. Vielen Dank für den kurzweiligen Talk mit Vanessa Neigert und ihren Lebensgefährten Giovanni Weishart. Heid, zwei tolle und sympathische Menschen, die wir heute ein wenig kennenlernen durften. Ich wünsche den beiden alles Liebe und Gute für die Zukunft. Liebe Grüße vom Thorsten. Dann wünschen wir den beiden dann wahrscheinlich auch alles Gute fürs Sommerhaus. Da bin ich wirklich schon gespannt, was da passieren wird. So, dann haben wir den Andreas. Der Andreas Meier wünscht sich Vivien Gold und Paradiesvögel und schreibt hier folgendes: Gruß geht an dich, lieber Fred. Andreas, ich grüße ganz lieb zurück und gleich kommt natürlich die Vivien an die Reihe. Und danach gibt es gleich den Musikwunsch von der Renate Tanja Berg. Ich habe dir nie den Himmel versprochen. Das Original, können wir ruhig mal dazu sagen, es war nicht die Andrea Jürgens, nein, es war die Tanja Berg. Schönen guten Abend, lieber Fred, dir und auch deiner lieben Angie. Ich bin heute spät dran. Ich auch übrigens. Ich war noch unterwegs. Falls es sich noch ausgeht, freue ich mich. Wenn nicht, ist es auch okay. Na, ich bin ja heute ganz lieb, also geht sich's aus. Dann eben nächstes Mal. Und wenn doch, liebe Grüße an alle, die heute Abend zuhören. Ja, es geht sich aus und du bekommst deinen Musikwunsch gleich serviert von mir, liebe Renate. Aber zunächst gibt's noch Vivien Gold und Paradiesvögel und dann darf die Tanja Berg ran.

Tja, die gute Tanja Berg, ich habe dir nie den Himmel versprochen. Ich mache jetzt auch keine Versprechungen, außer ein Versprechen gebe ich jetzt an die Gerlinde und das andere an die Marion. Das sind nämlich die letzten zwei Titel, die letzten zwei Musikwünsche, die ich jetzt noch erfüllen darf. Die Gerlinde hätte gerne gehört, die Gerlinde Meierhuber und Zauberkraft. Liebe Grüße, Gerlinde. Jetzt bin ich gespannt, ob die Gerlinde auch zaubern kann. Ja, wenn ich da drauf klicke und sie singt, dann kann sie auch zaubern. Vielleicht verzaubert sie sogar euch. Und die Marion hätte gerne den Oliver Haid gehört mit Flogen. Wir flogen einmal hinauf zu den Sternen. Freunde, moderiert bitte nie, wenn ihr die Brille nicht geputzt habt. Es ist unfassbar heute. Ich nehme mir die ganze Zeit vor, dass ich die Brille putze und es funktioniert nicht. Gut. Lieber Fred und hallo, liebe Angie, ich sende ganz liebe Grüße zu euch ins Studio und ich wünsche noch einen schönen Abend. Marion, wünschen wir dir natürlich auch und natürlich gibt es dann auch gleich noch den lieben Oliver Haid gleich im Anschluss an die Gerlinde Meierhuber und Zauberkraft. Und Simsalabim, schon ist sie da.

Tja, und das war's dann für heute. Das war das 977. Schlagerrendezvous hier bei uns auf Radio FFR. Und ich habe den Abend mit euch sehr genossen. Nicht nur mit dem Giovanni, nicht nur mit der Vanessa, nicht nur wegen der Hitparade, sondern ganz speziell deshalb, weil ihr heute Abend wieder gemeinsam mit uns diesen Abend verbracht habt. Herzlichen Dank.

Tja, und damit wünsche ich euch natürlich, so wie ihr es gewohnt seid, einen tollen Start in die neue Woche. Und ich hoffe, ihr feiert mit uns am 1. September 14 Jahre Radio FFR. Jetzt wünsche ich euch erstmal eine gute Nacht, süße Träume mit den Mädels. Ein dickes Gute Nacht, Bussi, und vergesst nicht, das schönste Geschenk heißt Liebe. Also schenkt ganz viel davor her. Gute Nacht, Servus, sagt euer Fred.

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